0: Theo, Theo, Kamera da und ich gebe da mal kurz Nachhilfe im Wiesenlexikon. Ortsabfließ bedeutet, das Bier fließt. Eine Maß bedeutet, morgen wird schwierig. Unbekannte Nummer bedeutet, bitte abheben, es könnte dein neuer Crush sein oder ein Marktforscher, der auch gern noch aufs Festl nachkommen würde, aber erst, wenn er alle Umfragen beisammen hat. Deswegen mach bitte mit und sag, welchen Radiosender du am liebsten hörst. Danke.
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2: Guten Morgen am Mittwoch. Schön, dass du schon Krone-Hit aufgedreht hast. Und heute kannst du dich nochmal auf einen goldenen Herbsttag freuen. 18 bis 26 Grad gehen sich aus. Am wärmsten wird es dann wieder in Wien oder auch im Burgenland. Jetzt aktuell zum Wachwerden. 8 Grad in St. Pölten, 8 in Villach oder 9 jetzt bei dir in Freistadt. Morgen ist dann Wetterumschwung angesagt. Es ziehen einige Regenwolken durch und auch am Wochenende bleibt es dann deutlich kühler.
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2: Jetzt ist es 5.25 Uhr, hey City ins Auto, das ist der Krone Hit Verkehrscheck, powered by ÖAMTC. Und da läuft es wie gewohnt um diese Uhrzeit, es ist noch alles frei auf Österreichs Straßen. Gute Fahrt!

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2: Schönen guten Morgen, 5.45 Uhr, 3.46 Uhr. Es ist Mittwoch in der Früh. Wir starten gemeinsam mit dabei Anita, Homeoffice ab Leidinger.
3: Guten Morgen.
2: Guten Morgen. Clemens sagt uns gleich, die wichtigsten Infos zum Tag Nachrichten gibt's gleich. Freddy sagt uns, wie es auf den Straßen ausschaut. Schönen guten Morgen.
4: Guten Morgen.
2: Und was erwartet uns wettermäßig? Details jetzt von Marleen. Guten Morgen.
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6: Guten Morgen Mittwoch und jetzt pack dich noch gut ein. Es ist ziemlich frisch. 7 Grad in Leoben, 11 in Podersdorf oder 8 Grad jetzt in Amstetten. Aber die Sonne setzt sich heute nochmal durch und bringt 18 bis 26 Grad. Am wärmsten wird es in Wien oder auch stellenweise im Burgenland. Genieße heute noch die angenehmen Temperaturen. Ab morgen wird es dann unbeständig und auch schon deutlich kühler.
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4: 5.46 Uhr, Freddy Hahn bei dir. Krone-Hit-Verkehrscheck, powered by ÖAMTC. Der Blick auf Österreich Straßen, der geht um die Uhrzeit relativ flott. Da ist aktuell nichts los. Gute und vor allem sichere Fahrt. Jetzt gibt's mal die News, die hat Clemens Draxler.
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7: Nach den etwas chaotischen Tagen in der SPÖ wenden sich jetzt betroffene Personen an die Mitglieder und die Wähler. Andreas Babler tritt ja in den kommenden Monaten als SPÖ-Chef und Vizekanzler zurück. In einem Video feiert er gestern die Einigkeit der SPÖ und dass sich die Partei auf einen Kompromiss geeinigt hat, wäre ein Riesenerfolg. Die SPÖ-Frauenministerin und der Clubobmann Philipp Kucher übernehmen ja bis zu einem Parteitag die Rolle des Clubchefs. In einem Brief an die Vorstandsmitglieder betonen sie noch einmal, nur bis zum Frühling in der Führungsrolle bleiben zu wollen. Wer danach die Rolle des Parteichefs übernimmt, ist derzeit noch nicht klar. Im Waldviertel in der Region Gmünd ist gestern Nachmittag ein 13-jähriges Mädchen verschwunden. Nach einer stundenlangen Suchaktion mit Hubschrauber, Drohnen, Polizei und Rettungshunden kann aber Entwarnung gegeben werden. Die 13-jährige wurde von Passanten im benachbarten Tschechien entdeckt. Das Mädchen war unverletzt, weitere Details sind nicht bekannt. Mehr als 400.000 Schülerinnen und Schüler waren gestern in Frankreich wieder auf der Straße, um zu protestieren. Dabei gibt es auch wieder gewaltsame Ausschreitungen. Demonstranten legen teilweise Brände, die Polizei setzt Tränengas und Wasserwerfer ein. Viele der Schülerinnen und Schüler protestieren aber friedlich und fordern einfach bessere Bedingungen an Schulen, wie etwa mehr Lehrer, kleinere Klassen und gleiche Chancen für alle. Etwa 3 Stunden ist es her, dass der vielleicht beste Fußballer aller Zeiten sein letztes Tor für Argentinien erzielt. Lionel Messi verabschiedet sich aus dem Nationalteam und von der internationalen Weltbühne und das mit einer Gala. Die Argentinier gewinnen das Freundschaftsspiel gegen Benin mit 3:0. Messi erzielt in seinem letzten Spiel 1 Tor selbst und legt 2 weitere auf. Der Weltmeister von 2022 verabschiedet sich mit Tränen. Das Nationalstadion in Buenos Aires verabschiedet Messi mit Sprechchören und Standing Ovations.
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0: Schönen guten Morgen,
1: hier ist Krone Hit. Captain Luke bei uns im Studio. Jetzt geht es mal nicht um Fußball, aber es geht um deine unnachahmbare Art, Spaghetti zu essen. Ich glaube, so muss man sagen, oder?
2: Ja, ich werde
1: du
2: hier
1: schneidest nämlich die Nudeln. Unfassbar.
2: Ja, ich schneide sie halt, damit ich dann während des Essens nicht so viel Arbeit habe. Die Arbeit vorher erledigen, dann das Vergnügen und kann ganz in Ruhe meine Spaghetti essen. Und das ist hier, wird das ja, also ist ein absoluter Skandal, habe ich das Gefühl.
3: Wenn jemand da anfängt, nur die Spaghetti zu zerteilen, dann? Das geht gar nicht. Stell dir mal die arme italienische Omi davor, die da steht mit dem Ei, das quirlt alles. Die bemüht sich, dass sie die perfekte Nudel zusammenbekommt und du schlachtest sie dann einfach, pürierst sie. Das ist entwürdigend, weißt du, der Nudel gegenüber.
2: An alle Nudeln, die heute zuhören.
1: Christian, was sagst du aus Niederösterreich?
4: 100% Nudelschneider.
1: Wow. Okay.
3: Warum denn?
4: Weiß nicht, auch als Kind habe ich das immer gemacht und jetzt bin ich 25 und ich mache es noch immer.
3: Und noch immer ein
4: also
3: Kind.
4: Also ich bin Captain Luke seiner Meinung. Also.
2: Danke.
4: Ja.
2: Gehen wir mal Spaghetti essen gemeinsam.
4: Ja.
2: Ich schneide deine, du meine.
4: Auf jeden Fall.
3: Und wir sitzen ganz weit weg.
2: Das stört uns gar nicht.
1: Ja, danke dir vielmals. Ich hoffe, Captain Luke lädt dich bald auf die geschnittene Pasta ein, weil du extra für ihn angerufen hast. Und schönen Tag dir.
4: Danke euch ebenfalls.
3: Geschobene Geschichte, kennst du
1: sicher. Ja, ich wollte gerade sagen, also du bist nicht alleine, Captain, ihr seid zumindest zu zweit. Oder gibt es da noch jemanden, der die Nudeln schneidet und, sagen wir mal, Ü7 ist? 077 11 2 77 11, die Hotline zu uns. Guten Morgen.
3: Morgen.

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1: Es gibt Phasen im Leben, da muss ich ins Tankinator-Kostüm. Es nützt nichts. 14 Minuten nach 6, Mittwoch, trotz der Spritpreisbremse. Ein Wahnsinn, wie teuer Benzin und Diesel momentan an den Tankstellen ist. Also deswegen her mit deiner Rechnung. Ich übernehme sie dann, wie zum Beispiel die von Boris aus Neulenkbach. Wie viel hast du zuletzt tanken müssen?
2: 116 Euro. Das tut schon weh, ja.
3: Das glaube ich. Boris, die 116 Euro Tankrechnung übernehme ich gerne für dich.
2: Super, ja. Ich freue mich.
1: Und natürlich auch gerne die Rechnung vom Stefan aus Graz, die habe ich auch übernommen.
4: Das ist perfekt, freue ich mich.
1: Und weiter geht's, nächste Rechnung. Matthias aus St. Pölten, wie hoch war deine letzte Tankrechnung?
5: Oh, es war irgendwas mit 90 Euro.
1: Okay.
5: Obwohl, da habe ich noch abgedruckt, weil man doch da bei 100er möchte ich nicht schaffen.
1: Okay. Welche Route musst du immer fahren?
5: Derzeit die Kleine zu meiner Oma, also zu unserer Oma bringen, in den Weinkeller. Ne? Da passt jetzt ein bisschen auf unser Kind.
1: Im ja, Namen richtig, der Winzervereinigung kann ich mich bedanken. Wie alt ist deine Tochter?
5: 2 Jahre.
1: 2 Jahre, dass du jetzt schon den Weinkeller bringst. Ne? Das ist ein früher Beginn, muss man sagen.
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1: Matthias, das können wir nur gut heißen, deswegen übernehmen wir deine Tankrechnung.
5: Oh, super.
1: Ja?
5: Danke.
1: Und egal, wo du hinfahren musst, ich übernehme deine Tankrechnung, schick sie mir jetzt gleich auf krone.at und kurz nach 7:30 ziehe ich die nächste Tankrechnung. Harry Styles ist das zum Aufstehen hier auf Krone. Schönen guten Morgen, 16 Minuten nach 6.

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1: Guten Morgen, 6:21 ist es, 9 Minuten noch, dann ist es 6:30. Wir stehen gemeinsam auf. Freddy hat die Infos, wie es auf den Straßen ausschaut. Da gibt es aktuell Probleme auf der S6 in der Steiermark, Details jetzt gleich. Und Wetteraussichten gestern, wunderschön und fein warm war es sogar noch, wie es heute ausschaut. Details hat jetzt die Marleen.
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4: Guten Morgen am Mittwoch, schön, dass du schon Krone Hit aufgedreht hast. Und heute kannst du dich nochmal auf einen goldenen Herbsttag freuen. 18 bis 26 Grad gehen sich aus. Am wärmsten wird es in Wien oder auch stellenweise im Burgenland. Jetzt aktuell 8 Grad in St. Pölten, 8 in Villach oder 9 in Freistadt. Morgen ist ein Wetterumschwung angesagt. Es ziehen einige Regenwolken durch und auch am Wochenende bleibt es dann schon deutlich kühler.
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1: Schönen guten Morgen. In 6:58, Freddy Hamber, dir Krone Hit Verkehrscheck, powered by ÖAMTC. Wir sind in der Steiermark auf der S6 Richtung Wien. Da ist bei Spital aktuell der Steinhaustunnel gesperrt. Grund ist ein defektes Fahrzeug, das wird jetzt in diesen Minuten gerade abgeschleppt, also sollte demnächst auch wieder offen sein. Und ansonsten läuft es um die Uhrzeit noch recht fein. Gute und vor allem sichere Fahrt.
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0: Guten Morgen, 6.36 Uhr ist es, 6 Minuten nach 6:30. Kannst du dir vorstellen, Taylor Swift Songs als Strafe? In den USA hat jetzt eine Polizeibehörde aus North Carolina für ordentlichen Wirbel gesorgt. Alle, die heute festgenommen werden, müssen die neuen Songs von Taylor Swift in Dauerschleife hören, schreibt die Polizei dort.
1: Bitte verhaftet mich.
2: Das sind anscheinend wohl keine Fans, glaube ich.
0: Ja, oder haben schon genug gehört. So, wie schaut
2: aber die haben
0: bei
2: Andreas Gabalier noch nicht gehört, glaube ich. Hallo?
0: Das kommt dann als nächste Strafe, wenn sie nicht geständig sind. Wie schaut es bei dir aus? Es gibt ja ein paar Hits, die liebt man, und es gibt ein paar Hits, die kann man überhaupt nicht mehr hören. Captain Luke, guten Morgen.
3: Schönen guten Morgen.
0: Welcher ist das bei dir?
3: Naja, es ist so, es hat schon ein bisschen was mit meinem Fanverhalten und dem Sport zu tun.
0: Okay.
3: Es gibt ja im Fußball immer wieder so ein Lied, das eingespielt wird, wenn eine Mannschaft ein Tor schießt.
0: Aha.
3: Und in Österreich gibt es viele Fußballmannschaften. In Wien gibt es zwei Fußballmannschaften. Da gibt es einmal die Grünen aus Hütteldorf und die Violetten vom Verteilerkreis. Und die spielen immer ein bestimmtes Lied. Und wenn ich das höre, da kriege ich die unangenehme Gänsehaut.
1: Meinst du das hier?
3: Bitte. Das tut nur weh, wenn ich das höre. Ja, und euch gefällt es dann gleich viel mehr.
0: Gefällt es mir doppelt so gut. Weiterlaufen, bitte, lauter.
1: Ja, Moment.
3: Hallo, ich habe nichts verbrochen. So werde ich hier bestraft. Also wenn ich das in Dauerschleife hören müsste, wäre das sicher schlimmer, als irgendwo im Häfen zu sitzen.
0: Ja, ich glaube, du warst noch nicht irgendwo im Häfen. 0771 11 277 11, was ist der Hit, der dich so fertig macht? Sagst du uns jetzt gleich oder schreib uns auf WhatsApp, welchen Hit du überhaupt nicht hören kannst.

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1: Guten Morgen, 6.45 Uhr, 6:45, es ist hier Kornet. Wir starten gemeinsam mit dabei Anita, Homeofficer Bleidinger. Guten Morgen.
2: Morgen.
1: Guten Morgen. Clemens hat die Nachrichten. Schönen guten Morgen.
3: Guten Morgen, hallo.
1: Guten Morgen, guten Morgen. Freddy sagt uns, wie es auf den Straßen ausschaut.
4: Ja,
1: Mittwoch in der Früh.
4: Guten Morgen.
1: Und Marlene hat die Wetteraussichten. Guten Morgen.
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2: Guten Morgen am Mittwoch und heute heißt es echt den Tag gut ausnutzen. Es ist heute der letzte richtig schöne sonnige Herbsttag. 18 bis 26 Grad gehen sich aus. Am wärmsten wird es von Niederösterreich bis ins Burgenland. Ab morgen ziehen dann schon einige Wolken durch und Richtung Wochenende wird es dann schon deutlich kälter.
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1: Freddy Hamber, der Krone-Hit-Verkehrscheck, powered by ÖANTC. Und da habe ich endlich Good News aus der Steiermark S6 Richtung Wien. Die Sperre bei Spital im Steinhaustunnel wegen eines defekten Fahrzeugs ist aufgelöst. Das heißt, da geht es wieder gut voran. Und ansonsten läuft es auch gut. Klassischer Frühverkehr noch in Wien, Tangente Richtung Süden, da plus 10 Minuten. Aber ansonsten herrlich. Gute und vor allem sichere Fahrt. Und jetzt mal die News mit Erdbebenwarnungen in Tirol. Clemens Draxler.
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3: In den letzten Wochen gab es einige kleinere Erdbeben in Tirol. Das von heute Nacht war aber um einiges stärker. 3,7 hatte die Magnitude beim Beben bei Hall in Tirol um kurz nach 3 Uhr. Gleich 8 Minuten später gibt es ein kleineres Erdbeben der Magnitude 1,9. Das Erdbeben wurde von vielen Menschen bei Hall relativ stark gespürt. Schäden könnten vereinzelt auftreten, sind bei einem Beben der Stärke 3,7 aber nicht zwingend zu erwarten. Im Europaparlament in Straßburg steht seit gestern ein nackter, vergoldeter Donald Trump. Der dänische Künstler Jens Galschiot hat die Statue geschaffen und nennt sie die orangenfarbene Plage. Die 2,5 Meter hohe Figur zeigt Donald Trump nackt auf den Schultern eines dünnen Mannes. In der Hand hält Trump einen Golfschläger. Ein dänischer Abgeordneter sagt, wenn jemand so dünnhäutig ist, dass er es nicht erträgt, dass diese Skulptur aufgestellt wird, dann hat auf der Weltbühne nichts verloren. Viele Menschen in Österreich, die gestern Nachmittag mit ihrer Bankkarte zahlen wollten, hatten ein Problem. Weder die Karte noch Überweisungen haben nämlich funktioniert. Betroffen waren die Hypo, die Volksbank, die Bank 99 und noch 27 weitere kleinere Banken. Schuld war ein Systemausfall, der durch einen Stromausfall in Tirol ausgelöst wurde. Am späten Nachmittag waren alle Probleme dann aber wieder behoben. 13 Jahre lang hat die Jahreskarte der Wiener Linien 365 Euro gekostet. Jetzt wird das Öffi-Ticket in Wien bereits das zweite Jahr in Folge teurer. Die Stadt Wien passt die Ticketpreise ab kommenden Jahr an die Inflation an. Das würde bedeuten, dass die Jahreskarte ab Jänner 483 statt 467 Euro kostet. Auch Monatswochen und Einzeltickets werden kommendes Jahr teurer. Und mit dem gestrigen Dienstag geht die zweiwöchige Fußballnationalteampause zu Ende. Den Abschluss haben gestern England und Spanien gemacht. Die Engländer gewinnen mit 3:0 gegen Tschechien. Spanien holt ein 2:1 gegen Kroatien. Jetzt am kommenden Wochenende gibt es wieder Fußball-Bundesliga und Mitte November geht es dann weiter im Nationalteam.
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0: Schönen guten Morgen, hier ist Krone Hit, 14 Minuten nach 7 ist es. Wie lange kannst du ohne Handy überleben? Wie lange kommst du ohne Handy aus? Anita, 0 Minuten, glaube ich.
1: Das stimmt, du glaube ich eine ganze Woche,
0: ja,
1: oder?
0: Locker. Du hast, glaube ich, das Handy ist Teil deiner rechten Hand geworden mittlerweile, oder?
1: Es ist leider
0: das
1: wirklich so.
0: Das ist dein
1: so.
0: Körperteil.
1: Es ist leider echt so, wenn mal der Akku aus ist oder wenn ich da gerade irgendwie keinen Empfang habe oder irgendwas ist, es fühlt sich nicht gut an und ich weiß ganz genau, dass ich da sehr süchtig bin.
0: Und ist es bei dir auch so, musst du 24 Stunden erreichbar sein? Ist es für dich wirklich entscheidend?
1: Ja, weil wenn was mit den Pferden ist, ist es halt dann schon ein bisschen unangenehm, wenn ich dann nicht erreichbar bin. Aber bei dir ist es ja gar nicht wichtig, Mann. Aber wenn ich dich mal anrufen möchte, egal zu welcher Uhrzeit, höre ich nämlich dann immer deine Sprachbox.
2: Mein Rad knapp.
3: Kann Ihren Anruf derzeit nicht entgegennehmen.
1: Kann ich schon mitsprechen?
0: Ja, ja, das ist, wenn du die ganze Zeit anrufst und du rufst auch wegen vollkommen Nichtigkeiten.
1: Stimmt überhaupt gar nicht.
0: An, ja?
1: Gar nicht.
0: Ja, und wenn ich da mal abhebe, ja, ich wollte dir was sagen, aber jetzt weiß ich es ja nicht, das war gar nicht so
1: Lüge.
0: Wichtig. Ja?
4: Sag, Meinrad, hast du die Anita geblacklistet auf deiner Telefonkontaktliste?
0: Ja. Nein, das habe ich auch mal gemacht, aber das ist gar nicht mehr notwendig. Aber ich finde, es ist nicht entscheidend, dass man die ganze Zeit rund um die Uhr erreichbar ist.
1: Ja, was sagt denn deine Frau dazu, dass du da nie erreichbar bist?
0: Ja, ich bin ja immer bei ihr, weißt du? Also deswegen.
1: Ach so, ja wirklich?
0: Deswegen,
1: aha, okay.
0: Ich bin face-to-face, da brauchst du mich nicht anrufen. Das ist
5: deswegen
0: Vorteil,
5: hast du auch zwei Wohnsitze, gell?
0: Ja, der Job zwingt mich beruflich manchmal, die Familie zu verlassen,
1: dass
0: das Geld für alle verdienen kann. Ja? Aber da bin ich immer erreichbar. Aber wie schaut es bei dir aus? Ich meine, Freddy, du bist auch immer erreichbar, oder?
4: Ja. Außer beim Mittagsschlaf. Also alle wissen, zwischen 14 und 15 Uhr ist bei mir schwierig.
0: Da hat der Herr Alfred den Mittagsschlaf, ne?
4: Na klar.
0: Als Vorbereitung in die Frühpension, die Austrian Dream. Und Marlene, wie schaut es bei dir aus, wenn der Hund sie bellt, da bist du natürlich...
5: Bitte, nein, aber ich bin schon eigentlich immer erreichbar. Ich habe auch mein Handy immer auf laut in der Nacht. Ich denke mir, wenn irgendwas passiert, ich muss ja erreichbar sein.
0: Ja, Entschuldigung, was soll in der Nacht passieren?
5: Ja, keine Ahnung.
0: Da passiert hoffentlich neben dir was, aber nicht am Handy.
5: Okay, gut.
0: So, wie schaut es bei dir aus? 07711 2711, die Hotline zu uns.

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1: Guten Morgen, 7.21 Uhr, es ist 9 Minuten noch, dann ist es 19:30 Uhr. Hier ist Krone Hit, wir starten gemeinsam mit den wichtigsten Infos. Wie schaut's auf den Straßen aus, wo brauchst du ein bisschen länger? Freddy hat die Infos.
2: Yes.
1: Und Aline, die Wetteraussichten für heute. Genieß den Tag heute noch.
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5: Schönen guten Morgen am Mittwoch und der Blick auf die Kronehit-Wetterkarten schaut für heute nochmal richtig gut aus. Da sehe ich lauter Sonnen-Emojis und es wird wieder überdurchschnittlich warm für Anfang Oktober. 18 bis 26 Grad gehen sich aus. Morgen ist dann Schluss mit dem goldenen Herbstwetter. Da ziehen einige Wolken durch und es bleibt dann auch deutlich frischer. Am Freitag gehen sich zum Beispiel nur noch 18 Grad maximal aus.
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1: Freddy Hambedier, Krone Hit Verkehrscheck, powered by ÖAMTC. Das ist der Blick auf Österreich Straßen und in Oberösterreich dauert es aktuell am längsten auf der A7 Richtung Westautobahn. Und zwar ab Treffling. Rechne hier mit 20 Minuten und auf der B1 Richtung Linz. Da stockt es vor dem Mona-Lisa-Tunnel. Und in Salzburg gibt es einen Fahrzeugbrand auf der B311 bei Schwarzach im Pongau. Deshalb ist der Schönberg-Tunnel in beiden Richtungen gesperrt. Da heißt es ausweichen übers Ortsgebiet. Allerdings ist es da schon sehr verstopft. Also rechne hier auf jeden Fall ebenfalls mit rund 20 Minuten. Ansonsten läuft es allerdings auf Österreichs Straßen. Gute und vor allem sichere Fahrt.
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1: 6 Minuten nach 7:30 ist es. Her mit deiner Tankrechnung auf Kronehit.at. Unfassbar, diese Spritpreise. Ich übernehme sie gerne. Elke aus Weiden im Burgenland jetzt bei uns am Telefon. Guten Morgen. Wie hoch war denn deine letzte Tankrechnung? Sag einmal.
2: Warte, ich habe es sogar noch in der Hand, weil okay. Ich nämlich das gestern erst weggeschickt habe. Das war 93,12 Euro.
1: Wie viel musst du jeden Tag mit dem Auto fahren?
2: Ich selber nicht so viel. Das ist das Auto, das habe ich für meine Tochter getankt, weil die muss in die Berufsschule.
1: Okay.
2: Und ich habe mir gedacht, ich mache ja Freude, weil Lehrlinge haben ja nicht so viel Geld. Und ja, ich danke mal.
3: Boah, beste Mama.
2: Ja, danke.
1: Ich weiß nicht, das haben Kinder ab einem gewissen Alter, glaube ich, in den Genen. Sobald sie den Führerschein haben und das Auto der Eltern nehmen, schaffen sie es wirklich, das Auto mit dem letzten Tropfen Sprit irgendwie daheim noch zu parken.
4: Aha, so hast du das auch gemacht, Meinrad?
1: Aber mit dem allerletzten, ja. Das hat meine Eltern immer sehr begeistert. Man schafft es als Elternteil gerade noch zur Tankstelle, damit man voll tanken kann. Das ist schon eingeplant.
2: Ja, circa.
1: Super, dass du das Auto für die Tochter vollgetankt hast und die Tankrechnung übernehme ich gerne für dich, Elke.
2: Super, das ist wahnsinnig spitze von euch. Seid die Besten. Danke.
1: So, und jetzt her mit deiner Tankrechnung. Tochter, Sohn, Affäre, für wen auch immer du das Auto tankst.
4: Mein Rad.
1: Wir übernehmen die Rechnung auf Kronehit.at.
4: Was sind das für Werte hier?
1: Ich bin
4: wirklich?
1: Mal open-minded, hallo? Sei nicht so verzopft.

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1: Guten Morgen, 7.45 Uhr ist es, 7:45. Wir starten gemeinsam mit dabei Anita Hoberoffizier Bleidinger. Schönen guten Morgen.
2: Hallo.
1: Clemens hat gleich die Nachrichten für uns. Freddy sagt uns, wie es auf den Straßen ausschaut. Schönen guten Morgen.
3: Schönen guten Morgen. Meinrad, hat dich diese Nacht aus dem Bett rausgerissen?
1: Dein Erdbeben war ein bisschen, ja.
3: Tirol, ja. Hast du es gespürt?
1: Ja, ich habe es gespürt. Also, ich wusste nicht, dass es ein Erdbeben ist, aber ja.
2: Was genau hast du gespürt, Meinrad?
1: Die Vibrations, aber es war ein Erdbeben, ja. Das ist eigentlich auch schade. Also alle, die sagen, bei mir im Bett war heute was los in Tirol, das war leider das Erdbeben, ja. Marlene hat die Wetteraussichten. Guten Morgen.
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2: Guten Morgen am Mittwoch und jetzt pack dich doch noch gut ein. Es ist noch ziemlich frisch, 10 Grad in Lofer, 9 in Deutschlandsberg oder 10 Grad jetzt in Kufstein. Aber die Sonne, die setzt sich heute nochmal durch und bringt 18 bis 26 Grad. Am wärmsten wird es in Wien oder auch stellenweise im Burgenland. Genieß heute noch die angenehmen Temperaturen. Ab morgen wird es dann schon unbeständig und auch deutlich kühler.
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3: 7.45 Uhr, Freddy, haben wir dir Krone-Hit Verkehrscheck, powered by ÖAMTC und alle Salzburger, die sich denken, ha, auf der B311 geht gar nichts weiter bei Schwarzach im Pongau. Absolut richtig, LKW-Brand, deshalb ist der Schönbergtunnel gesperrt. Da staut es in beiden Richtungen, es dauert wirklich lange und Ausweichen ist dann nur großräumig möglich. Und dann kommen wir noch nach Oberösterreich, auch hier starker Frühverkehr auf der A7 Richtung Westautobahn und zwar ab Treffling rund 20 Minuten mehr einplanen. Auf der A1 Richtung Wien, da stockt es bereits ab Traun und auf der B1 vor dem Mona-Lisa-Tunnel. Und dann noch ein Blick nach Wien auf die Tangente Richtung Süden, zwischen Hirschstetten und dem Knoten Prater, wie immer Frühverkehr 15 bis 20 Minuten. Und auch um die Nordbrücke ist einiges los. Also du merkst, auf jeden Fall ein bisschen mehr Zeit einpacken. Das war's mal von meiner Seite. Gute Fahrt und jetzt geht's weiter mit Clemens Draxler.
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7: Bei Hall in Tirol sind heute Nacht viele Menschen aus dem Schlaf gerüttelt worden. Um 3 Uhr in der Früh bebt nämlich die Erde und zwar deutlich stärker als bei den kleineren Beben der letzten Wochen. 3,7 hatte die Magnitude heute Nacht. Nur wenige Minuten später folgt dann ein Nachbeben der Stärke 1,9. Die beiden Erdbeben waren deutlich zu spüren. Schäden könnten vereinzelt auftreten, sind bei einem Beben von 3,7 aber nicht zwingend zu erwarten. Nach den chaotischen Tagen in der SPÖ sprechen sich vor allem FPÖ-Wählerinnen und Wähler für Neuwahlen aus. Eine Umfrage des Standards zeigt, 9 von 10 FPÖ-Wählern möchten, dass es Neuwahlen gibt. Ein sehr großer Teil der ÖVP, SPÖ, Neos und Grünen Wähler will aber, dass die Regierung weiterarbeitet und nicht schon wiedergewählt wird. Viel Aufregung gibt es gestern am Schloss von Stockholm. Passanten rufen am Abend die Polizei wegen eines Mannes mit Waffe. Die Einsatzkräfte rücken an, geben Schüsse ab und verhaften den Mann. Der Verdächtige wird getroffen und in ein Spital gebracht. Er ist verletzt, aber nicht lebensbedrohlich. Die Hintergründe sind aktuell noch nicht klar. Im Schloss wohnt der König. Das Schloss in Stockholm ist außerdem beliebt bei Touristinnen und Touristen. Die Umweltschutzorganisation Greenpeace hat im Burgenland auf der Burg Schleining krebserregendes Asbest entdeckt. Auf der Burg gibt es demnächst ein Halloween-Event und danach das Winterwunder. Aus Sicherheitsgründen wird die betroffene Stelle jetzt benetzt und bewässert, damit keine Asbestfasern freigesetzt werden. Und der vielleicht beste Fußballer aller Zeiten hat sich vor wenigen Stunden vom internationalen Fußball verabschiedet und wird dabei von den argentinischen Fans frenetisch gefeiert. Lionel Messi erzielt im Freundschaftsspiel gegen Benin ein Tor selbst und legt 2 weitere Tore auf. Die Argentinier gewinnen mit 3:0. Das ist aber nebensächlich. Der Weltmeister von 2022 verabschiedet sich mit Tränen. Das Nationalstadion in Buenos Aires verabschiedet Messi mit Sprechen. Hören und Standing Ovations.
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0: Guten Morgen, 6:08 ist es. Hier ist Krone. Ich hoffe, du hast die letzten Tage genießen können. Super schönes Wetter. Es war ein echter Altweiber-Herbst. Und Manuel Kehle, mein lieber Kollege von Puls 4 und ATV, der dort fürs Wetter zuständig ist, ist jetzt bei uns in der Sendung. Manuel, schönen guten Morgen. Der Sommer ist heiß, bedeutet das, oder war super heiß, bedeutet das, dass der Winter dafür super kalt wird?
1: Also prinzipiell kann man von einer Saison nicht auf die andere schließen. Das funktioniert nach wie vor nicht, auch in Zeiten der KI noch nicht. Wird wahrscheinlich auch nie funktionieren, aber die Wahrscheinlichkeit, dass der Winter heuer halt kalt wird, ist relativ unwahrscheinlich. Kalte Winter sind nun mal ein Auslaufmodell, Punkt 1. Punkt 2, denken wir nur auf der Südhalbkugel, ein enorm starker El Niño, wohl gleich mild ja nicht bedeutet, dass es schneearm sein muss, also es kann ja auf unseren Bergen sehr wohl sehr viel Schnee geben. Also,
2: El Niño klingt so nach einem südamerikanischen Fußballspieler, aber das wird es wahrscheinlich wohl nicht sein. Ist das irgend so eine Strömung und irgendeine Wolke oder was ist denn das genau?
1: El Niño ist ein Wetterphänomen im tropischen Pazifik und während eines El Niño-Phänomens schlafen Passatwinde ein, die dort unten halt sehr gerne wehen und dort, wo es in der Regel sehr viel Niederschlag gibt, nämlich Südostasien, Indonesien, Australien, wird es auf einmal trocken und der Pazifik heizt sich dadurch sehr, sehr stark auf und ein sehr warmer Ozean hat dann auch Auswirkungen auf die Atmosphäre und somit wird das Jahr 2026 global mit großer Wahrscheinlichkeit, das heißt jetzt an der Messgeschichte, eben weil der El Niño heuer so brutal ist auf der Südhalbkugel.
2: Okay, also in der Südhalbkugel heißt das El Niño, wie heißt es in der Nordhalbkugel? Matthias oder Heinrich oder gibt es sowas in, oben auch? Oder?
1: Ja, da sprechen wir von der nordatlantischen Oszillation, also das hat einen weniger...
0: okay. Das klingt super, ja.
2: Das klingt so deutsch einfach.
0: Langweilig.
2: Wie heißt es da?
0: Nordatlantische Oszillation.
2: Oszillation.
1: Oszillation.
0: Oszillation, ja.
1: Also das ist weniger aufregend. Übrigens, El Niño heißt das Christkind, ja, übersetzt, weil halt das El Niño-Phänomen gerne ihren Höhepunkt zu Weihnachten findet. Also der Höhepunkt wird erst im November und Dezember für heuer erwartet.
0: Also Stundenwiederholung, Kollegin Gneidinger, bitte.
2: Nee, bitte. 5 Minuten, ja? Ableidinger, ja.

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1: Guten Morgen, heute am Mittwoch, 14 Minuten nach 8 ist es. Alle, die uns jetzt in den Bundesländern hören, werden das Radio gleich ein bisschen lauter drehen und sagen, ja genau, das gibt es nur in Wien. Schmiergeldskandal, ich kann das Wort kaum aussprechen eigentlich, ja. Bei der MA35, Clemens von den Krone-Hit-Nachrichten. Berichte.
2: Ja, da sind jetzt zwei Mitarbeiter bei der MA35 entlassen worden. Das ist die Einwanderungs- und Staatsbürgerschaftsbehörde in Wien. Und zwar besteht der Verdacht, dass sie für Geld Visa- und Staatsbürgerschaftsverfahren beschleunigt haben. Aufgefallen ist das durch einen anonymen Hinweis. Also die beiden Mitarbeiter, eine Chefin und ein ihr unterstellter Mitarbeiter, haben Geld entgegengenommen, so der Vorwurf, und dadurch Verfahren beschleunigt. Und da gibt es jetzt auch Telegram-Nachrichten, die beiden ziemlich schwer belasten. Da schreibt der Mitarbeiter an seine Chefin, eine Frau möchte unbedingt ein Visum haben und zwar schnell, und sie antwortet, 1000 Euro können wir nehmen, sonst wird das nichts. Und später schreibt sie dann noch, ich hole mir heute das Geld, mein Goldjunge.
1: Also ich muss sagen, die am lautesten lacht, ist unsere Compliance-Sprecherin Anita Bleidinger.
3: Ja, wirklich.
1: Aber also
3: warum
1: natürlich
3: können wir nicht
1: ist
3: so einen Job machen, wo wir dann auch nebenbei noch so ein bisschen was dazu verdienen? Also für den Musikwunsch 1000 Euro können wir machen, aber sonst leider nicht.
1: So, du kriegst nichts von unserem... Achso, Anita, du bist nicht in der Telegram-Gruppe.
3: Also, danke.
1: Ich meine, also solche Sachen zu verschriftlichen, da muss man sich schon manchmal fragen, oder?
4: Absolut. Wahnsinn.
1: Höchste Zeit, den ehemaligen Wiener Bürgermeister Michael Häupl zu zitieren, oder? Mein Wien ist nicht deppert. 15 Minuten nach 8 ist es. Guten Morgen. Stay.

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1: Guten Morgen, 8.21 Uhr, es ist 9 Minuten noch, dann ist es 8:30 Uhr. Wir starten gemeinsam mit dir in diesen Mittwoch. Jetzt die wichtigsten Infos, wie es auf den Straßen ausschaut.
2: Ja.
1: Und genieß heute nochmal diesen Mittwoch. Wetter wird traumhaft, Details jetzt von der Marlene.
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5: Guten Morgen am Mittwoch und ja, heute heißt es echt den Tag gut ausnutzen. Es ist heute der letzte richtig schöne sonnige Herbsttag. 18 bis 26 Grad gehen sich aus. Am wärmsten wird es von Niederösterreich bis ins Burgenland. Ab morgen ziehen dann schon einige Wolken durch und Richtung Wochenende wird es dann schon deutlich kühler.
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2: Freddy Hamber, der Krone-Hit-Verkehrscheck, powered by ÖAMTC, der Blick auf Österreichs Straßen und in Salzburg, da stehst du einfach rund um Schwarzach im Pongau. Das betrifft die B311. Das Problem ist nämlich, dass da ein LKW brennt und der hat Stroh geladen und die Löscharbeiten stellen sich da relativ schwer raus. Deshalb staut es in beiden Richtungen. Ausweichen geht da einfach wirklich nur großräumig, zum Beispiel über die B164. Da reden wir aber von Dernten und Mühlbach am Hochkönig. Dann geht es weiter nach Oberösterreich. Auf die A7 Richtung Westautobahn. Da stockt es bereits ab Treffling. Auf der A1 Stop and Go Richtung Wien zwischen dem Knoten Heid und dem Knoten Linz. Und dann noch ein abschließender Blick in die Bundeshauptstadt. Tangente Richtung Süden von Hirstetten bis zum Knoten Prater. Eine Viertelstunde einrechnen, sonst läuft es an sich ganz in Ordnung. Sichere Fahrt!
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0: Sechs Minuten nach halb neun ist es. Guten Morgen, heute Mittwoch. Hier ist Krone Hit. Ganz ehrlich, welchen Song, welches Lied packst du momentan überhaupt nicht mehr? Also wir wissen zum Beispiel von der Polizeibehörde im US-Bundesstaat North Carolina, die, wie man in Wien sagt, der Zahn Taylor Swift überhaupt nicht mehr. Die haben auf X jetzt geschrieben, alle, die heute festgenommen werden, müssen die neuen Songs von Taylor Swift in Dauerschleife hören.
1: Ja.
2: Pfui!
0: Ja, wahrscheinlich ein paar Swifties Feinde jetzt. Haben schon angerufen, bitte nimm mich fest. Ja,
1: ja, oder aber Kriminalität um 67% gleich gesunken hier.
0: Das kann auch sein. So, welchen Song, da packst du überhaupt nicht? Claudia ist bei uns jetzt am Telefon unter 07711 2711. Du rufst aus Wien an, schönen guten Morgen. Welchen Song packst du überhaupt nicht?
3: Diesen Ketchup-Song, aber der war eigentlich schon immer eine reine Katastrophe für mich.
1: Meinst du Lass Ketchup?
3: Oh mein Gott, ja, genau. Oh mein Gott.
1: Wie kann man den nicht mögen?
3: Das ist eine reine Katastrophe. Wie kann man den mögen? Gegenfrage.
0: Aber was hast du für Erinnerungen dran oder warum magst du ihn nicht?
3: Ich habe den damals schon nicht, weil er wieder rausgekommen ist. Ich weiß nicht, diese Weiber, die was da so dumm rumhüpfen. Und generell, ein Song sollte eigentlich irgendwie, also bei mir halt, ich höre viel Musik und das sollte meine Laune heben oder mich irgendwie mitreißen, aber das ist komplett das Gegenteil.
0: Okay. Claudia, ich möchte nochmal deine Formulierung wiederholen, die Weiber, die da rumlaufen und rumhüpfen. Ja.
1: Dumm rumhüpfen.
0: Ja, das wollte ich jetzt so nicht sagen als Frauenbeauftragter von Krone Hit, aber man muss eines sagen, Claudia, oft ist es ja so, dass wenn man etwas öfter und öfter hört, dass man es dann langsam beginnt, lieber zu haben.
1: Oh je, yeah, die Arme.
0: Also schau, wie ich mich an die Anita gewöhnt habe in diesen 20 Jahren.
1: Hallo,
0: also.
1: Bitte raus.
0: Guten Morgen.

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1: 8:45, dreiviertel neun ist es. Schöne gute Morgen, wir starten gemeinsam in einen super schönen sonnigen, so heißt es ganz genau, Mittwoch. Anita Homeoffice Ableidinger bei uns mit dabei. Guten Morgen zum Ponyhof.
2: Guten Morgen, Schöningen.
1: Morgen. Schöningen, ja?
2: Ja.
1: Du bist einfach meine Lieblingskollegin, weißt du? Im Fall der Fälle kann ich mich auf dich verlassen, du stehst an meiner Seite,
2: sehr
1: oder?
2: Sehr gerne, kann ich nur zurückgeben, Spiegel, mein Rat.
1: Clemens ist für die Nachrichten zuständig. Schönen guten Morgen.
3: Hallo, guten Morgen.
1: Freddy sagt uns, wie es auf den Straßen ausschaut, wo es heute ein bisschen länger dauert.
3: Jawohl.
1: Und jetzt sind wir beim schönigen Wetter angelangt.
2: Servus.
1: Marlen, genau. Ein Gruß von Tirol nach Wien. Servus. Guten Morgen.
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2: Schönen guten Morgen am Mittwoch und der Blick auf die Kronenwetterkarten schaut für heute nochmal richtig gut aus. Da sehe ich lauter Sonnen-Emojis und es wird wieder überdurchschnittlich warm für Anfang Oktober. 18 bis 26 Grad gehen sich aus. Morgen ist dann Schluss mit dem goldenen Herbstwetter. Da ziehen einige Wolken durch und es bleibt dann auch deutlich frischer. Am Freitag gehen sich zum Beispiel nur noch 18 Grad maximal aus.
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1: Freddy Hambedier, 8:47, Krone Hit Verkehrscheck, powered by ÖAMTC. Es ist viel los für die Uhrzeit. Gehen wir es an von West nach Ost in Vorarlberg auf der S16 Richtung Innsbruck. Da ist ja der Lasertunnel aktuell gesperrt nach einem Unfall. Da heißt es ausweichen, am besten über Landstraßen. In Salzburg ein LKW brand. Der LKW hat Stroh geladen, deshalb brennt er sehr stark und die Löscharbeiten stellen sich schwierig raus. Deshalb ist die B311 gesperrt bei Schwarzach im Pongau und auch der Schönbergtunnel in beiden Richtungen, deshalb großräumig ausweichen. Oberösterreich, A7 Richtung Westautobahn, ab Treffling dauert es da 20 Minuten länger, bis du auf der A1 bist. In Niederösterreich stockt es am Weg nach Wien auf der A2 und zwar ab Wiener Neudorf und in Wien selbst, Klassiker, Tangente Richtung Süden, da auch 10 Minuten mehr Zeit einplanen. Gute und vor allem sichere Fahrt. Und jetzt mal die Nachrichten, die hat Clemens Draxler.
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7: In den letzten Wochen gab es einige kleinere Erdbeben in Tirol. Das von heute Nacht war aber um einiges stärker. 3,7 hatte das Beben bei Hall in Tirol um kurz nach 3 Uhr früh. 8 Minuten später gibt es dann ein kleineres Nachbeben. Die Beben wurden von vielen Menschen im Raum Hall stark gespürt. Vereinzelt können kleinere Schäden auftreten, sind aber nicht zwingend zu erwarten. Der vielleicht beste Fußballer aller Zeiten ist vor wenigen Stunden zum letzten Mal für Argentinien am Platz gestanden und wird dabei von den Fans so richtig gefeiert. Lionel Messi trifft beim 3:0 gegen Benin einmal und schlägt gleich zwei weitere Tore auf. Der Weltmeister von 2022 verabschiedet sich im Anschluss mit Tränen von den Fans. Im ausverkauften Nationalstadion in Buenos Aires gibt es ein riesiges Feuerwerk. Das Stadion verabschiedet Messi mit Sprechchören und Standing Ovations. 13 Jahre lang hat die Jahreskarte der Wiener Linien 365 Euro gekostet. Jetzt wird das Öffi-Ticket in Wien bereits das zweite Jahr in Folge teurer. Die Stadt Wien passt die Ticketpreise ab sofort jedes Jahr an die Inflation an. Das würde bedeuten, dass die Jahreskarte kommendes Jahr für 483 Euro zu haben ist. Auch Monats-, Wochen- und Einzeltickets werden teurer. Tschechien wird im kommenden Jahr nicht am Song Contest teilnehmen. Die tschechische Regierung will die Rundfunkgebühren nämlich abschaffen und das Fernsehen künftig aus der Staatskasse finanzieren. Dadurch fehlen dem tschechischen Rundfunk die finanziellen Mittel für den Song Contest. Der Rückzug vom EST soll aber nur vorübergehend sein. In den kommenden Jahren wollen die Tschechen dann sehr wohl wieder am Song Contest teilnehmen.
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0: Das waren jetzt mal 10 Hits am Stück hier bei uns auf Krone Hit. Schönen Vormittag heute am Mittwoch. Genießt den heutigen Tag noch. Super schön ist es. Wir haben ja super feine Herbsttage. Und Manuel Killemann ist jetzt bei uns, der ist Wetterexperte für Puls 24 und ATV. Manuel, kann man den Schluss ziehen, wenn es jetzt ein super heißer Sommer war, ein schöner Herbst, wird es ein besonders kalter Winter?
1: Also prinzipiell kann man von einer Saison nicht auf die andere schließen. Das funktioniert nach wie vor nicht, auch in Zeiten der KI noch nicht. Wird wahrscheinlich auch nie funktionieren, aber die Wahrscheinlichkeit, dass der Winter heuer halt kalt wird, ist relativ unwahrscheinlich. Kalte Winter sind nun mal ein Auslaufmodell, Punkt 1. Punkt 2, denken wir nur auf der Südhalbkugel, ein enorm starker El Niño. Wohlgleich mild ja nicht bedeutet, dass es schneearm sein muss. Also es kann ja auf unseren Bergen sehr wohl sehr viel Schnee geben. Also
2: El Niño klingt so nach einem südamerikanischen Fußballspieler, aber das wird es wahrscheinlich wohl nicht sein. Ist das irgend so eine Strömung und irgendeine Wolke oder was ist denn das genau?
1: El Niño ist ein Wetterphänomen im tropischen Pazifik und während eines El Niño-Phänomens schlafen Passatwinde ein, die dort unten halt sehr gerne wehen und dort, wo es in der Regel sehr viel Niederschlag gibt, nämlich Südostasien, Indonesien, Australien, wird es auf einmal trocken und der Pazifik heizt sich dadurch sehr, sehr stark auf und ein sehr warmer Ozean hat dann auch Auswirkungen auf die Atmosphäre und somit wird das Jahr 2026 global mit großer Wahrscheinlichkeit das heißeste der Messgeschichte, eben weil der El Niño heuer so brutal ist auf der Südhalbkugel.
2: Okay, also in der Südhalbkugel heißt es El Niño, wie heißt es in der Nordhalbkugel? Matthias oder Heinrich oder gibt es sowas in oben auch?
1: Nein,
2: oder?
1: Ja, da sprechen wir von der nordatlantischen Oszillation, also das hat einen weniger...
0: Okay. Das klingt super, ja.
2: Das klingt so deutsch einfach.
3: Langweilig.
2: Wie heißt es noch? Nordatlantische
0: Oszillation.
2: Oszillation.
1: Oszillation.
0: Oszillation, ja.
1: Nein, also das ist weniger aufregend. Übrigens, El Niño heißt das Christkind, ja, übersetzt, weil halt das El Niño-Phänomen gerne ihren Höhepunkt zu Weihnachten findet. Also der Höhepunkt wird erst im November und Dezember für heuer erwartet.
0: So Anita, ich hoffe, du hast alles jetzt verstanden, wie das funktioniert mit El Niño und mit dem Oszillieren und so. Alles klar?
2: Ja, außer ich kann schon gar nicht mehr aussprechen.
0: Alles klar. Stundenwiederholung gibt es dann morgen ab 6 mit Anita.
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0: Jetzt geht's weiter mit der Kein-Hit-Doppelzone. 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

0: Kurz nach 10:30 ist es. Schönen Vormittag heute am Mittwoch. Riesenaufregung in Wien. Es geht um die MA35. Das ist die Behörde, die für die Visa und für die Einwanderung zuständig ist. Clemens Draxler von den Kronehit-Nachrichten. Und da gibt es einen Bestechungsskandal.
1: Ja, da ist jetzt eine Chefin entlassen worden und ein weiterer Mitarbeiter war kurzzeitig in Haft. Es besteht nämlich der Verdacht, dass die beiden Geld entgegengenommen haben und dafür Verfahren für Visa und Staatsbürgerschaften beschleunigt haben. Aufgefallen ist das Ganze durch einen anonymen Hinweis. Beide Mitarbeiter, die haben übrigens selbst einen albanischen Migrationshintergrund, sind aufgefallen durch Telegram-Nachrichten, die sie gegenseitig aneinander geschrieben haben. Da schreiben sie zum Beispiel aneinander, eine Frau möchte unbedingt ein Visum haben und zwar schnell, woraufhin die Chefin an den Mitarbeiter schreibt, 1000 Euro können wir dafür nehmen, sonst wird
0: das die Bearbeitungsgebühr,
1: nicht.
0: Ja?
1: Das ist 1000 Euro Bearbeitungsgebühr. Und etwas später schreibt die Chefin dann noch einmal, ich hole mir heute das Geld, mein Gold, Junge.
0: Jetzt muss ich sagen, moralisch ist das natürlich zu 10.000% abzulehnen.
1: Ja. Ja, ja.
0: Trotzdem gibt es eine, die sich jetzt fragt, warum habe ich nicht so einen Job, Anita?
2: Ja, warum gibt es bei uns nicht, wo wir da irgendwie so und nebenbei so ein bisschen was da dazu verdienen können?
3: Miss Compliance.
0: Ja. Ich wollte gerade sagen, Anita, also, Homeoffice, Compliance, moralisches Vorbild, Ableidinger. Eine Freude, dich im Team zu haben.

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2: So, auf geht's in den Mittwoch-Arbeitstag. Wir übertönen das Husten und Schneuzen bei dir in der Arbeit. Gefühlt ja alle krank gerade. Meiste Musik gibt's hier von uns. 10 Hits am Stück gleich hier. Nach deinem flotten Update, es ist 9.46 Uhr. Ich bin Christian Mederitsch. Hi.
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2: Na bitte, schaut gut aus. Der Mittwoch bringt viel Sonne, zuerst stellenweise noch der obligatorische Nebel. Mehr Wolken gibt es dann am Nachmittag von Vorarlberg bis Kärnten. Wind im Osten und im Bergland, dazu mild, sehr, sehr mild. 18 bis 26 Grad die Topwerte. Krone-Hit-Wetter-Trend, morgen Wetterumschwung in der Osthälfte, zuerst noch Sonne dabei. Bei 25 Grad maximal von Vorarlberg bis Kärnten, von der Früh weg schon Wolken, Regen und deutlich kühler. Das nasse Wetter breitet sich dann im Laufe des Tages aus und bringt dann überall Abkühlung.
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3: Lea Echtemeier da mit dem Blick auf Österreichs Straßen. Krone-Hit-Verkehrscheck powered bei ÖRMTC. Da gibt es zwei Unfälle in Wien. Tangente Richtung Graz auf der Praterbrücke der erste Unfall. Da sind zwei Fahrspuren blockiert, momentan ein Plus von 20 Minuten. Der zweite Unfall in Wien auf der Altmannsdorfer Straße statt einwärts bei der Stakeda-Gasse. Die linke Fahrspur ist blockiert, auch da eine Viertelstunde Plus. Und bei dir in Salzburg, B311 in beiden Richtungen bei Schwarzach West, da ist wegen einem LKW-Brand gesperrt. Ausweichen ist da vor Ort leider nicht möglich, nur großräumig über Mühlbach. Sperre wird wahrscheinlich noch eine halbe Stunde dauern. Aber sonst läuft's. Gute und sichere Fahrt.
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0: Hi, Kronehit ist da, Mittwochabendstag, es ist 10.24 Uhr und Karin aus Niederösterreich steht um die Zeit schon vor ihrem heutigen Endgegner in der Arbeit.
1: Heute ist das Stressigste eine Excel-Tabelle, die ich erstellen muss und nicht weiß, wo ich anfangen soll und wie ich anfangen soll. Noch dazu bin ich total verkühlt, wie du vielleicht hörst, aber ich werde es schon schaffen.
0: Gute Besserung, mich hat es auch erwischt, wie gefühlt irgendwie alle gerade. Und ja, viel Erfolg mit deiner Excel-Liste. Ich glaube an dich. Und ich motiviere dich hier mit der meisten Musik. Ich spiele einen sehr, sehr geilen Classic von Pitbull gemeinsam mit The Voice, Christina Aguilera. Gleich.
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2: Ich war sehr viel herum. Ja, mein Freund ist aus Niederösterreich, ich bin aus Wien. Also das summiert sich dann ganz schön.
1: Ja, das verstehe ich. Aber nicht verzagen, einfach Tankrechnung schicken. 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Britney Spears gleich und hier, was für ein geiler Ohrwurm, Turn the Lights Off bei Kronehit. 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
2: Cool, dass du da bist auf Krone-Hit. Für deinen Mittwoch-Arbeitstag gibt's gleich die meiste Abwechslung. Kein-Hit-Doppelt von 9 bis 5. Das ist einmal fix. Ich sag nur David Guetta, Imagine Dragons, One Republic. Die meiste Musik gibt's gleich nach deinem kurzen Update. Ich bin Lea Echtermeier. Es ist 10:45. Hello!
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2: Heute wird's nochmal ein richtiges Traumtagerl. Ich liebe das Wetter ja momentan. Ich sehe ganz, ganz viele Sonnenstrahlen auf der Krone-Hit-Wetterkarte. Ein paar Wolken, die sich da dazu mischen am Nachmittag von Vorarlberg bis nach Kärnten. Aber mild ist es. 18 bis zu 26 Grad maximal. Nutzt das heute auf jeden Fall aus. Krone-Hit-Wetter-Trend. Ja, weil morgen unbeständiger, mehr Wolken, weniger Sonne. Da kann es auch immer mal wieder runterregnen.
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2: Hi zu dir ins Auto, das ist der Krone-Hit Verkehrscheck, powered by ÖRMTC. Wir schauen da gleich nach Salzburg auf die B311. Da ist immer noch gesperrt in beiden Richtungen bei Schwarzach West wegen einem LKW-Brand von heute früh. Da wird momentan noch gearbeitet. Ausweichen ist da vor Ort leider nicht möglich, nur großräumig über Mühlbach. Die Sperre dauert voraussichtlich noch eine halbe Stunde, also da viel Geduld mitnehmen. Aber ansonsten läuft es auf Österreichstraße. Gute und sichere Fahrt dir. Jetzt der Nachrichtenupdate, Clemens Draxler.
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3: Die Ostbahnstrecke in Niederösterreich sorgt seit dem Wochenende für Probleme. Ein Großteil der Züge ist ja ausgefallen. Ab morgen sollte die Reise zwischen Bruck an der Leitha und Grammat-Neusiedl dann aber wieder einfacher verlaufen. Mehr dazu gleich, zuerst aber nach Tirol. Nach dem doch deutlich spürbaren Erdbeben heute Nacht bietet der Erdbebendienst der Geosphere Austria die Bevölkerung ein Online-Formular auszufüllen. Dadurch sollen die Auswirkungen des Bebens besser untersucht werden. Das Beben im Raum Hall in Tirol hat eine Stärke von 3,7 und hat so einige wachgerüttelt. Kleinere Schäden sind theoretisch möglich, aber eher unwahrscheinlich. Der brutale Terrorangriff auf Israel mit 1200 Toten und 240 entführten Israelis ist heute auf den Tag genau 3 Jahre her. Wegen der Bedrohung gegen jüdische Einrichtungen gibt es heute einen erhöhten Schutz. Die israelische Regierung hat nach der Attacke vom 7. Oktober ihrerseits dann mit einem brutalen Gegenangriff reagiert. Ende September sorgt ein Großeinsatz in einem Grazer Lokal für Schlagzeilen. Heute gibt es Details dazu. Die Polizei hat bei der Drogenrazzia 6 Menschen festgenommen, darunter auch Kellnerinnen und Kellner. Sie sollen kiloweise Kokain in dem Lokal verkauft haben. Die Polizei hat bei der Razzia große Mengen an Drogen beschlagnahmt. Und damit nochmal zurück zur Ostbahnstrecke und dem Oberleitungsschaden. Heute ist der letzte Tag, an dem es noch Zugausfälle gibt. Heute fährt ein Schienenersatzverkehr, Railjet und Regiojet-Züge sind aber bereits jetzt schon wie gewohnt unterwegs. Ab morgen fahren dann auch alle Nahverkehrszüge wieder ganz normal. Mittlerweile ist auch klar, weshalb es zu dem Kabelbrand gekommen ist. Ein Eichhörnchen dürfte in die Starkstromleitung geraten sein.
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0: Hi Leute, hier ist Kamrad und das ist Friends, eine Hymne über die Freundschaft. Und dementsprechend dreht jetzt auf.
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0: Wir sind die meiste Musik, hier ist Krone Hit am Mittwoch. Bei mir dran jetzt die Carina aus Wien. Wie läuft's bei dir? Stressig oder geht so halbwegs bei dir?
1: Prinzipiell bin ich ganz überrascht, weil eine ruhige Woche gerade ist, was auch einmal eigentlich sehr gut ist für uns, ja, so ein bisschen durchzuschnaufen. Also ich bin heute sehr gut gelaunt, was natürlich auch sehr gut ist, ja, und ich bin sehr positiv gestimmt, was den Tag heute noch betrifft. Also ich denke, dass es auf jeden Fall nicht mehr schlechter wird.
0: Ja, Optimismus auf ganzer Linie. Sound kommt von uns. Oh, geiler Classic, Katy Perry. Gleich hier bei der meisten Musik.
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0: Willkommen hier bei Krone Hit, willkommen bei der meisten Musik jetzt mit Papa Michael Schulte und der hat unserer Jasmin Eder im Podcast Stars and Stories verraten, wie das so ist, wenn er in den Kindergarten kommt, sein Kind abholen.
1: Die anderen Kinder im Kindergarten kennen erstaunlicherweise irgendwie auch fast alle Lieder von mir und da heißt dann auch nicht, da kommt dein Papa, sondern da kommt der Michael Schulte ist da. Und das findet der Ältere natürlich super spannend und ist auch total stolz. Und ich zeige ihm natürlich auch die Lieder, bevor sie rauskommen. Und dann sagt er auch den anderen seinen Freunden, ja, ich kenne schon das neue Lied vom Papa. Und der Kleine, das ist jetzt 4, der versteht das auch, aber natürlich noch nicht ganz so wie jetzt Louis, der Ältere.
0: Ja, sehr sympathisch, oder? Michael Schulte jetzt hier, wir sind kein Hit, doppelt von 9 bis 5.

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2: Willkommen auf Krone-Hit. Wir cruisen hier gemeinsam durch deinen Arbeitsalltag und das Beste einfach. Viertelstunde noch, dann Mittagspause. Von mir gibt's jetzt die meiste Abwechslung für dich. Keine doppelt von 9 bis 5. Das ist einmal fix. Da geht's gleich weiter nach seinem kurzen Update. Wetter, Verkehr. Ich bin Lea Echtermeier. Hello.
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2: Ja, heute Copy-Paste wie die letzten Tage auch schon. Es ist wirklich super feines Wetter mit ganz viel Sonne für Österreich und auch mild. 18 bis 26 Grad sind heute so die Top-Werte. Über den Nachmittag ja ein paar Wolken, die sich dann dazu mischen. Das vor allem bei dir in Vorarlberg und Kärnten. Der Blick auf morgen, Donnerstag. Es wird für ein Mischmasch Sonne, Wolken, ein bisschen Regen ist da auch wieder dabei. Aber es bleibt warm mit bis zu 25 Grad.
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2: Krone-Hit-Verkehrscheck powered bei ÖRMTC. Das ist der Blick auf Österreichs Straßen. Wir starten gleich mal mit Good News in Salzburg. B311, die Sperre beim Schwarzach West ist aufgehoben. Der Stau löst sich langsam aber doch auf. Und Steiermark A9 Richtung Graz zwischen Schachenwald und Schwarzensee eine Unfallstelle. Und das auch noch im Baustellenbereich. Momentan lässt du da 20 Minuten liegen. Aber sonst läuft's. Gute und sichere Fahrt.
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0: 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Krone Hit ist hier bei der Arbeit, fein, dass du da bist, Mittwoch, und da machen wir jetzt jemanden ganz besonders glücklich mit dem nächsten hier in der Playlist. Jasmin, ich glaube, großer Mark Forster-Fan, ha?
1: Ich mag seine Lieder, wurscht welches es im Radio spielt, und ich finde ihn einfach so vom Typen auch her voll sympathisch, weil es gibt doch viele Deutsche, also die ich jetzt nicht so mag, muss ich jetzt ehrlich sein. Aha. Und er ist einfach voll der sympathische und der Bodenbliebene, und ja, ich mag auch seine Show. Es gibt nichts, was
0: mich überfordert. Mark Forster hier in voller Länge bei der meisten Musik. Gleich.
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1: 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Kronehit und Froster, wir richten das. Wir liefern das Mittagessen direkt zu euch in die Firma und bereiten es auch gleich zu für euch. Ja, einfach nur genießen. Angemeldet auf kronehit.at hat sich der Daniel aus Korneuburg.
2: Ja, genau.
1: Weil ihr hungrige Mäuler seid in der Arbeit, gell?
2: Ja, man muss ja auf die Kollegen und die Kolleginnen auch ein bisschen schauen.
1: Ah, du machst das ein bisschen, um dich beliebt zu machen noch mehr, oder?
2: Natürlich. noch mehr natürlich, genau.
1: Es geht um die Mittagspause, das Mittagessen quasi powered by Froster, die direkt in die Firma kommen und gleich das ganze Essen dort auch zubereiten, wo man gar nichts mehr zu tun hat, außer essen und genießen eigentlich.
2: So wie man es sich eigentlich jeden Tag im Büro wünschen würde.
1: Ja, ich wollte gerade fragen, wie ist es sonst so bei euch? Kocht ihr oder bestellt ihr? Wie macht ihr sonst so?
2: Na, so zweimal in der Woche bestellen wir eigentlich gemeinsam was und ansonsten, so wie es sich ergibt, wenn wer was mit hat, setzen wir uns gemeinsam zusammen, aber das ist dann eher unregelmäßiger. Zweimal in der Woche sind wir aber eigentlich schon größere Gruppe in der Kanzlei, die wirklich gemeinsam zum Mittag isst und was bestellt.
1: Ah, cool. Ich sehe gerade Steuerberatung seit ihr, gell? Ah, da melde ich mich dann nochmal gesondert, da brauche ich dann was von euch, gell?
2: Perfekt, gerne, da freuen wir uns immer.
1: Aber jetzt geht es einmal ums Mittagessen. Das übernimmt Froster für euch. Die liefern euch heute euer Mittagessen direkt in die Firma und bereiten es auch gleich direkt vor Ort zu, ja?
2: Vielen, vielen Dank, da freuen wir uns sehr. Werde ich den Kolleginnen dann gleich weitergeben und den Kollegen, die werden sich sehr freuen.
1: Na, hungrig geworden? Auch Bock? Dann melde dich an online auf kronehit.at.

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2: Gerade reingekommen eine Geisterfahrermeldung. Achtung in der Steiermark. A9 kommt dir zwischen Trabach und Trieben ein Geisterfahrer entgegen. Fahr bitte in beiden Richtungen vorsichtig und überhol nicht. Wir geben Entwarnung, sobald der Geisterfahrer die A9 verlassen hat. Hier ist Krone Hits. Mittwochnachmittag, also gleich Nachmittag, in den geht's jetzt rein. Mit 10 Hits am Stück. Über eine halbe Stunde die meiste Musik. Ganz ohne Unterbrechung. Gleich ist es 12:45. Ich bin Christian Mederitsch. Hi.
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2: Heute nochmal genießen, wenn irgendwie möglich. Viel Sonne mit dabei, mehr Wolken jetzt am Nachmittag, dann allerdings von Vorarlberg bis Kärnten. Wind gibt's im Osten und im Bergland. Und es ist super mild heute, Wahnsinn. 18 bis 26 Grad, die Topwerte. Morgen laut Krone-Hit Wettertrend, Wetterumschwung. In der Osthälfte zuerst noch Sonne dabei bei bis zu 25 Grad. Von Vorarlberg bis Kärnten von der Früh weg Regenschirmwetter und deutlich kühler. Das nasse Wetter breitet sich im Laufe des Tages dann aus und bringt dann überall Abkühlung.
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2: Hi zu dir ins Auto. Krone-Hit-Verkehrscheck powered bei ÖNTC 1246. Nochmal die Wiederholung der Geisterfahrermeldung. Achtung in der Steiermark. Auf der A9 der Pürnautobahn kommt dir zwischen Trabach und Trieben ein Geisterfahrer entgegen. Fahr da bitte in beiden Richtungen vorsichtig und überhol nicht. Wir geben Entwarnung, sobald der Geisterfahrer die A9 in der Steiermark verlassen hat. David, zu den übrigen Meldungen. Wir starten in Tirol. A13 Richtung Brenner. LKW-Stau zwischen Matrei und der Grenze. Rechnet damit plus 20 Minuten. Auch auf der Überholspur bitte Vorsicht. Großes deutsches Eck A8 Richtung München, zwischen Aachenmühle und Rohrdorf plus 30 Minuten im Baustellenbereich. Richtung Salzburg sind es 25 Minuten plus zwischen Innsaldreieck und Rohrdorf. Und kleines deutsches Eck B21 Richtung Piding. Stau hier ab Bad Reichenhall plus 30 Minuten. Sonst alles gut, weiterhin gute Fahrt und schönen Mittag, Clemens Draxler.
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3: Österreich ist eines der 10 freundlichsten Reiseländer Europas. Das finden jedenfalls die Leserinnen und Leser eines amerikanischen Magazins. Mehr dazu gleich, zuerst zu Neuerungen bei der Matura. Die Matura ist künftig wieder wichtiger als die Zeugnisnote, das sagt Bildungsminister Christoph Wiederkehr heute. Die beiden Matura-Teile, schriftlich und mündlich, sollen je 30% ausmachen. Das heißt also, die Note im Schuljahr kann noch so gut sein, wenn man bei der Matura 2 Fünfer hat, dann hat man nicht bestanden. Der Bildungsminister sagt dazu heute, man wird bei der Matura selbst auch noch etwas leisten müssen. Die Billigfluglinie Ryanair zieht weitere Flugzeuge ab und siedelt sie von Wien nach Bratislava. Zum Winterflugplan 2026 gibt es 4 Flugzeuge weniger als sonst. Damit gibt es von Wien aus künftig 12 Strecken weniger. Ryanair macht damit seine Drohung wahr. Die irische Billigfluglinie fordert ja, dass die Ticketsteuer auf Flüge abgeschafft wird, um Kosten zu sparen. Deutlich mehr Österreicherinnen und Österreicher nutzen KIs als noch vor einem Jahr, das zeigt eine aktuelle Analyse der Statistik Austria. Fast 40% der Menschen nutzen KIs wie ChatGPT, Claude oder Meta AI. Bei Schülerinnen und Schülern sowie Studenten arbeiten mittlerweile 9 von 10 mit KIs. Und damit nochmal zurück zu Österreich als Reiseland. Tatsächlich finden Leser des amerikanischen Magazins Conde Nast Traveler, dass Österreich zu den freundlichsten Ländern Europas gehört. Österreich belegt in dem Ranking Platz Nummer 10. Den Reisenden gefällt besonders das Lebensgefühl in Österreich. Das Magazin schreibt, wir Österreicherinnen und Österreicher schätzen unsere eigene Heimat sehr und teilen dieses Gefühl gerne mit ausländischen Reisenden. Auf Platz 1 der freundlichsten Reiseländer liegt Irland, gefolgt von Portugal und Italien.
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0: 13.08 Uhr, hier ist Krone Hits mit guten Nachrichten aus der Verkehrsredaktion. Die Geisterfahrer-Entwarnung für die Steiermark. A9 zwischen Trabach und Trieben. Der Geisterfahrer hat die Autobahn hier verlassen. Du kommst wieder ohne Probleme voran.
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0: jetzt. Hier ist Robin Schulz with Fast Boy.
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0: Fein, dass du bei uns bist. Krone Hit am Mittwoch. Mittwoch bedeutet, der Krone Hit Psychotalk ist wieder am Start mit unserer Melli Tüchler. 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

0: 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Denn wir sind sehr glücklich an dich vergeben und schön, dass du das auch so empfindest. 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

0: So, jetzt war ich die letzten Tage auf Ibiza. Aber mir hat es gereicht gestern. Ich habe gesagt, nein, raus aus diesem Regen, ab in den Flieger, in die Sonne, ins schönste Land der Welt, nach Österreich. Auf der Insel nämlich schon recht durchwachsen, das Wetter seit vielen Tagen. Nicht so hier. Mittwochnachmittag, 1:45, ich bin Matthias Daniel.
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0: Nochmal ungestört sonniges Herbstwetter. Erst abends ein paar Regenschauer zwischen Vorarlberg und Kärnten. Die Topwerte heute noch bei bis zu 26 Grad. Wetterwechsel morgen. Die Front zieht von West nach Ost. Das heißt, je weiter östlich du wohnst, desto länger kannst du morgen noch Sonne genießen. Von Vorarlberg her zieht's zu mit den Schauern. Kühl und wechselhaft. Dann der Freitag mit maximal zwischen 10 und 16 Grad.
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0: 13.46 Uhr, der Krone-Hit Verkehrscheck Oberösterreich-Linz, A7 Richtung Freistadt, zwischen Prinz-Eugen-Straße und Wiener Straße, Staus im Baustellenbereich. Salzburg B99 in beiden Richtungen, nach einem Unfall zwischen Twenk und Mautorndorf, wirst du immer wieder angehalten, Zeitverlust 20 Minuten. Tirol A13 Richtung Innsbruck, Stau zwischen Gries am Brenner und Nösslach im Baustellenbereich. Großes deutsches Eck, deutsche A8 Richtung München, zwischen Achenmühle und Rohrdorf, dauert 25 Minuten länger, Richtung Salzburg 20 Minuten Zeitverlust. Und kleines deutsches Eck, B21, Stau ab Bad Reichenhall, 30 Minuten länger, Richtung Piding. Volle Fahrt voraus.
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Wieder mittendrin in 10 Hits am Stück. Das ist Krone Hit. Wir lieben ja auch immer wieder unsere Krone Hit Greatest Hits. Länger nicht gehört vielleicht. Kennst du noch? Halsey. Here is Without Me.

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Why don't you stay? 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

0: Der Krone-Nachmittag. Löse eine Diskussion aus im Büro, einfach mit deinem Getränk in der Hand. Der Pumpkin Spice Latte. Jetzt ist wieder die Zeit, ja? Vom ganz eigen gewürzten Milchkaffee. Und entweder man liebt den oder man hasst diesen Kaffee. Also wenn du ein bisschen Spaß haben willst heute bei der Kaffeeküche jetzt, mal als Thema aufbringen. Mir schmeckt ja jeder Kaffee, der nicht nach Kaffee schmeckt. Also ich bin da sowieso ein bisschen eigen. Ellie Goulding mit Burn gleich und wir haben You Know Das drin.
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0: Wow, schon wieder ein Preis für Kronhit-Musik. David Guetta ist der Nummer 1 DJ der Welt. Im wichtigsten Voting in den DJ Mag Top 100. Zum sechsten Mal schon der beliebteste DJ der Welt. So oft hat dieses Voting überhaupt noch nie jemand gewonnen. Martin Garrix kommt dann irgendwie gleich dahinter auf Platz 5. Gestern nimmt er den Award entgegen auf Ibiza.
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0: Ich komme selbst gerade aus Ibiza, da lacht der David von jeder Plakatwand. Dort hat er seine Closing-Partys gerade gespielt. Einmal mehr hat David den ganzen Sommer über zweimal jede Woche aufgelegt. Überhaupt hatten Ushuaia und Universe die größten Stars im Programm. Am Wochenende ist jetzt Closing-Weekend. Da geht's dann zum Beispiel im Amnesia 20 Stunden lang. Also Ibiza noch immer Partyinsel Nummer 1 weltweit. Ja. Hier ist die Nummer 1 ganz vorn in den DJ Mag Top 100. David Guetta, Save Me Tonight.

0: In Tirol bebt die Erde, wenn du aufgewacht bist heute.
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0: 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In Hall, nachts um drei, dann war's das. Überhaupt immer wieder Erdbeben in Tirol in den letzten Wochen, ja? Landeshauptmann Mattle hat's schon auf die Bundes-ÖVP geschoben. Ja, ich war das nicht. Willkommen bei deinem Sender, Matthias Daniel, 3:45.
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0: Nochmal so ungestört sonnig. In den nächsten Stunden erst abends ein paar Regenschauer möglich zwischen Vorarlberg und Kärnten. Die Maxiwerte von 26 Grad haben wir erreicht. In Wiener Neustadt zum Beispiel oder auch in Andau. Der Wetterwechsel kommt aus dem Westen morgen. Diese Front zieht von West nach Ost. Das heißt am längsten sonnig noch ganz im Osten. Überall wird es aber zuziehen mit Schauern. Kühl und wechselhaft. Dann der Freitag höchstens 16 Grad.
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0: 14.46 Uhr, der Krone-Hit Verkehrscheck. Linz A7 im Baustellenbereich Stau Richtung Freistadt zwischen Prinz-Eugen-Straße und Wiener Straße. Salzburg B99 in beiden Richtungen ein Unfall. Zwischen Tweng und Mauterndorf dauert es 20 Minuten länger. Tirol A13 Richtung Innsbruck, Stau zwischen Grissambrenner und Nösslach im Baustellenbereich. Und am Großdeutschen Eck gibt es Verzögerungen. Richtung München auf der A8, 25 Minuten länger, zwischen Achenmühle und Rohrdorf. Richtung Salzburg verlierst du 20 Minuten, zwischen Inntal-Dreieck und Rohrdorf. Und was gibt's noch Neues? Das Update von Felix Jäger.
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4: Die Leistung bei der Matura soll wieder wichtiger werden. Bildungsminister Christoph Wiederkehr will den Anteil an der Zeugnisnote von beiden Matura-Teilen wieder auf jeweils 30% anheben. So kann die Note im Jahreszeugnis noch so gut sein, auch bei der Matura muss noch etwas geleistet werden. Kritik daran gibt es prompt von den Grünen. Ryanair streicht noch mehr Verbindungen am Flughafen Wien. Die Zahl der in Wien stationierten Flugzeuge wird von 14 auf 12 reduziert. Flüge etwa nach Kopenhagen, Sevilla oder Warschau bietet Ryanair ab Wien künftig nicht mehr an. Ryanair-Chef Michael O'Leary begründet den Abzug mit den hohen Flugticketabgaben in Wien. Er kritisiert deswegen auch wieder Bundeskanzler Stocker. Beim Arztbesuch fühlen sich Frauen oft weniger ernst genommen als Männer. 44% der Frauen geben im neuen Austrian Health Report an, dass ihre Symptome gelegentlich oder häufig nicht ernst genommen werden. Bei den Männern beklagen das nur 23%. Skeptisch sind die Menschen in Österreich auch bei der Medikamentenversorgung. Die halten nur 37% für gesichert. Eine eher ungewöhnliche Warnung kommt heute von den Behörden in München. Dort läuft nämlich in der Nähe des Flughafens möglicherweise ein Puma frei herum. Es wird von einer gesichteten mutmaßlichen Raubkatze gesprochen. Woher das Tier stammen könnte, ist unklar. Die Bevölkerung wird zur Vorsicht aufgerufen.
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das ist ein Soundtrack fürs Leben, was die Jungs seit vielen Jahren machen. Maroon 5 bei Krone Hits. Memories. 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

0: Krone-Nachmittag mit Matthias Daniel. Um ihre Jahreszeit betrogen fühlen sich die Herbstfreaks, oder? In diesem Sommerleid. Keine Angst, jetzt da kommt die Zeit für Kuscheldecke, Nebel, Kürbisrisotto und Heißgetränk. Morgen wird's schier. Krone Hit, der Sender für jede Jahreszeit. Keine doppelt, 9 bis 5, ja, in der Arbeit. Da gibt's mehr Abwechslung. Gleich mit Capital Cities und Dasha.
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0: gemeinsam Richtung Feierabend. Schön, dass du hier bist. Wo ist hier? Das hier ist Krone Hit. Wir sind die meiste Musik. Matthias Daniel, mein Name. 3:15.
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0: Jetzt zieht es langsam zu im Südwesten, beginnt leicht zu regnen heute Abend. Föhnig bleibt über Nacht, teilweise Tiefstwerte um die 14 Grad. Morgen zieht es von Westen her zu. Die Schauerwolken übernehmen das ganze Land. Damit wird es auch spürbar frischer. Nur im Osten können es davor noch 26 Grad werden in der Sonne. Der Freitag startet grau und nass. Später kann es von Norden her auflockern. Deutlich frischer.
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1: Kronehit Verkehrscheck, powered by ÖAMTC. Niederösterreich 1 Richtung Linz, zwischen Melk und Pöchlern Sperre der Autobahn nach einem Unfall. Der Rettungshubschrauber ist im Einsatz, ausweichen geht über die B1. Tangente in Wien, A23, Richtung Kagran, Stau zwischen Hansenkurve und Knotenprater. Richtung Südautobahn, Staus zwischen Stadlau und Knotenprater. A7 in Linz Richtung Westautobahn, wieder Stau zwischen Hafenstraße und Knoten Linz. Staus auch vor dem Römerbergtunnel Richtung Lände und auf der Umfahrung Ebelsbergstadt auswärts. Und großes deutsches Eck, Probleme auf der deutschen A8 Richtung München, zwischen Achenmühle und Rohrdorf, 25 Minuten länger. Richtung Salzburg übrigens 20 Minuten Zeitverlust zwischen dem Inntal-Dreieck und Rohrdorf. Volle Fahrt voraus!
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0: Ich bin's, Matthias Daniel, Krone Hit. 1000 Kontakte, trotzdem allein. 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
0: Die Wolken werden mehr. In Vorarlberg und Tirol, teilweise in Kärnten. Da beginnt es auch leicht zu regnen. Föhnig noch über Nacht, teilweise nicht unter 14 Grad als Tiefstwert. Morgen zieht es dann zu von Westen her. Diese Schauerwolken übernehmen das ganze Land. Nur mehr im Osten geht sich länger Sonne aus. Der Freitag für alle grau und nass am Vormittag. Später kann es auflockern. Deutlich frischer, nur mehr meist zwischen 10 und 18 Grad.
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0: Der Kronit-Verkehrscheck 16.19 Uhr, Niederösterreich A1 Richtung Linz. Die Sperre ist aufgehoben zwischen Melk und Pöchland. Der Stau löst sich auf. Tangente in Wien Richtung Kagran-Stau zwischen Hansenkurve und Knotenprater. Richtung Südautobahn-Stau zwischen Stadlau und Knotenprater. Steiermark-Graz-Sperre nach dem Fund einer Fliegerbombe. Die Köflacher Gasse ist da betroffen. Köflacher Gasse in Graz. Bitte großräumig ausweichen. Es gibt im Umkreis Stau. Linz A7 Richtung Westautobahn, Stau zwischen Hafenstraße und Knoten Linz, auch vor dem Römerberg-Tunnel Stau und auf der Umfahrung Ebelsbergstadt auswärts. Großes deutsches Eck in beiden Richtungen Stau auf der A8. Richtung München 25 Minuten länger zwischen Achenmühle und Rohrdorf. Richtung Salzburg dauert es 20 Minuten länger zwischen Inntal-Dreieck und Rohrdorf. Gute Fahrt!
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0: Eo Theo Kämmerer da und ich gebe da mal kurz Nachhilfe im Wiesenlexikon. Ortsabfließ bedeutet, das Bier fließt. Eine Maß bedeutet, morgen wird schwierig. 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

So Leute, Hand hoch. Wer ist gerade nicht verkühlt? Aufzeigen. Ah, du bist es. Es geht was um. Es geht was um. Aufpassen. Hab mich auch erwischt. Deshalb lieber schnell Musik. Sugar Babes. Unverschnupft. Push the Button. Außerdem gleich noch Martin Garrix mit Ed Sheeran. Repeat.

0: Bitte. Schon wieder dreiviertel fünf. Feierabend mit Krone-Hit. Wir sind die Meister Musik. Ich bin's, Matthias Daniel.
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0: Ein paar Schauer sind möglich über Nacht zwischen Vorarlberg und Kärnten. Es ist föhnig dabei, Tiefstwerte zwischen 6 und 14 Grad. Morgen zieht es von Westen her zu. Schauer fürs ganze Land, im Osten noch am längsten Sonne, da kann es davor nochmal 26 Grad kriegen. Freitag starten grau und nass, später aber kann es auflockern. Deutlich frischer jedenfalls der Freitag.
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2: 16.46 Uhr, Krone-Hit-Verkehrscheck, Niederösterreich A1, die Sperre ist aufgehoben, zwischen Melk und Pöchlern, der Stau löst sich auf. Tangente in Wien, Richtung Kagran staut zwischen Hansonkurve und Knotenprater. Außerdem ist hier der Stadtlauertunnel gesperrt. Vorerst bitte die Dauer vor Ort abwarten. Außerdem Stau auf der A4 stadteinwärts ab Schwechat. Tangente Richtung Südautobahn, hier Stau wegen Überlastung zwischen Stadtlau und Knotenprater. Graz, Steiermark, die Köflacher Gasse ist gesperrt nach dem Fund einer Fliegerbombe. Bitte großräumig ausweichen, es gibt im Umkreis immer wieder Stau. A7, auch heute Stau Richtung Westautobahn zwischen Hafenstraße und Knotenlinz. Großes deutsches Eck, deutsche A8, in beiden Richtungen Staus rund um Rohrdorf. Und was ist noch los? Bei uns ist Felix Jäger mit dem Update.
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3: Israel gedenkt heute zum dritten Mal den Opfern des Hamas-Überfalls. Am 7. Oktober 2023 hat die Hamas auf dem Nova Musikfestival ein Massaker angerichtet und über 1200 Menschen getötet. Um 6.29 Uhr, der Uhrzeit des Angriffs, ist eine Schweigeminute abgehalten worden. Auch in Wien wird heute Nachmittag an die Opfer erinnert. Die Arbeiterkammer und die Gewerkschaft drängen heute noch einmal darauf, dass die Beiträge für den Insolvenzentgeltfonds erhöht werden. Im kommenden Jahr gibt es eine Finanzierungslücke. Es drohen Leistungskürzungen für Arbeitnehmer von insolventen Unternehmen. Die Wirtschaftskammer, der ÖVP-Wirtschaftsbund und die Industriellenvereinigung lehnen eine Beitragserhöhung aber ab. 5 Monate bedingte Haft gibt es heute für einen Supermarktkassierer, der über Monate wahllos Rabatte gewährt haben soll. Der 23-Jährige hat an der Kasse immer wieder Rabatte für angeblich beschädigte oder abgelaufene Produkte gegeben. Selbst bereichert hat er sich nicht. Als Motiv gibt der junge Mann an, dass die Kunden die Rabatte oft selbst eingefordert haben und er Angst gehabt hat. Der Schaden wird auf über 25.000 Euro geschätzt. Das Geld muss er zurückzahlen. Und eine gute Nachricht gibt's für das ÖFB-Team. Die Mannschaft von Ralf Rangnick hat sich in der FIFA-Weltrangliste um einen Platz auf Platz 22 verbessert. Zuletzt war Österreich im September 2025 auf diesem Platz. Angeführt wird die Weltrangliste weiter von Weltmeister Spanien vor Argentinien und Frankreich.
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1: Voll Hits zur vollen Stunde. So lieb ich meinen Krone Hits. Heute um 5 gibt's immer die 6 meistgewünschten Hits des Tages. Eine tägliche Chartshow. Kennst du schon Boy Loco? Ich meine, einige von euch schon, weil mit ihrer neuen haben sie es heute unter die meistgewünschten Hits geschafft. Boy Loco, das sind der Indie-Pop aus dem UK, Singer-Songwriter Flynn und Producer Tudor. Und das verrät ja schon ein bisschen, was du gleich hörst. Irischen Folk mit elektronischeren Beats gemixt. Fun Fact, der Flynn, der hat schon mitgeschrieben an Bad Memories, einen großen Hit von Medusa damals. Hier sind Boy Loco Platz 6, Praised You.

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der Matthias, frisch zurück aus meinem jährlichen Ibiza-Urlaub und... Was? Achso, ich habe was mitgenommen. The Bowser Magnetic läuft heute überall. Richtig großer Sommerhit. Platz 5 war das heute in den Krone Most Wanted. Und es geht geil weiter. Auf die 4 schafft's heute. Von den meistgewünschten Katy Perry. 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

da ist jemand auf Entzug. Ja, weg von dem Zeug. Von Frauen, Liebe, von Beziehungen. Na, ja, zu viel Herzschmerz. Jetzt mal lieber liebesnüchtern. Love sober. Die neue Kamera.

Keine Ahnung, ob jemals ein Sänger seine Welttournee ugly genannt hat, hässlich. Teddy Swims könnte der Erste sein. Und seine Ugly-Tour kommt übrigens auch nach Wien nächstes Jahr im März. Platz 1 der Krone Hit Most Wanted, Teddy Swims und Mr. Know-It-All.

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2: Ein paar Schauer sind drin über Nacht, vor allem zwischen Vorarlberg und Kärnten, Südwesten entlang. Phoenix noch die Nacht, teilweise gebietsweise so 13, 14 Grad als Tiefstwerte. Es zieht jetzt zu, morgen die Schauer breiten sich aufs ganze Land aus, nur im Osten hast du noch Chancen auf Sonne morgen, bis es zuzieht. Freitag, grau, nass am Anfang, später kann es auflockern, jedenfalls weit unter 20 Grad.
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2: 17.22 Uhr, Niederösterreich, S1 Richtung Schwechat. Ein Unfall bei Leopoldsdorf. Die rechte Spur blockiert, 3 Kilometer Stau. Sperre der B19 bei Tulln, betroffen beide Richtungen nach einem Unfall. Stau. Tangente in Wien Richtung Kagran, Stau zwischen Hansonkurve und Stadtlauertunnel. Die Unfallstelle dort allerdings geräumt. Richtung Südautobahn Staus auf der Tangente zwischen Stadtlau und Knotenbrattau. In Graz ist die Köflacher Gasse gesperrt. Dort wurde eine Fliegerbombe gefunden. Großräumig bitte ausweichen, rechne im Umkreis mit Stau. A7 Richtung Westautobahn, Reststaus zwischen Hafenstraße und Knotenlinz. Tirol A13 Richtung Brenner, Stau zwischen Matrei und Gries im Baustellenbereich. Und auch am Großen Deutschen Eck auf der A8 in beiden Richtungen Staus rund um Rohrdorf. Volle Fahrt voraus!
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0: schön, dass wir diesen Mittwoch gemeinsam verbringen. Das ist der Start in den Feierabend, 17.45 Uhr ist es. Und wir spielen volle Hits zur vollen Stunde, deswegen dein Update. Schon jetzt von mir, Sandra Spick, salü.
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0: Ist das angenehm warm? 25 Grad in Eisenstadt, das ist draußen Sitzwetter pur, 22 in Linz und 21 Grad noch in Bregenz, auch wenn es zwischen Vorarlberg und Kärnten jetzt immer mehr zuzieht und vor allem auch in Salzburg kann auch später noch Regen rauskommen und morgen stellt sich das Wetter in diesem Bereich um. Da wird es dann bewölkt und nass. Im Osten gehen sich aber nochmal 26 Grad aus. Ab Freitag überall frischer.
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0: Der Krone-Hit Verkehrscheck, powered by ÖRMTC. Viel los, Niederösterreich S1 Richtung Schwechat bei Leopoldsdorf ist die Unfallstelle geräumt, der Stau löst sich aber nur langsam auf. B19 in beiden Richtungen bei Tulln, Sperre und Stau nach einem Unfall mit lokaler Umleitung, es staut bis auf die S5 zurück. Wiener 23 Richtung Kagran, Stau zwischen der Hansonkurve und dem Knoten Prater, da ist jetzt auch wieder ein Unfall passiert, 50 Minuten Zeitverlust, Stau auf der Vierstadt einwärts ab Schwechat. A23 Richtung Südautobahn, Stau zwischen Stadlau und dem Knoten Prater. Innerstädtisch mühsam auf der Adalbert-Stifter-Straße, der Brigitte-Nauer-Lände, am Franz-Josefs-Quai, der Grünberg- und Altmannsdorfer-Straße stadtauswärts,

0: dem Währinger Gürtel bei der Nussdorfer Straße und abschnittsweise am Wiedner Landstraße und Margaretengürtel. Steiermark A2 Richtung Graz bei Pingau steht ein defekter LKW. Bitte Vorsicht. A9 Richtung Wien, kurz vor Gleisdorf, steht ebenfalls ein defekter LKW. Kurzer Stau. Oberösterreicher 7 Richtung Westautobahn. Stau zwischen der Hafenstraße und dem Knoten Linz. Stau vor dem Römerbergtunnel Richtung Lände und auf der Umfahrung Ebelsbergstadt auswärts. Stau weiters auf der Umfahrung Traun bei Haid. Tiroler 13 Richtung Brenner. Stau zwischen Innsbruck und Patsch in der Baustelle 20 Minuten plus. Und großes deutsches Eck wie immer A8 Richtung München zwischen Aachenmühle und Rohrdorf 45 Minuten plus im Baustellenbereich. Richtung Salzburg dauert es 20 Minuten länger zwischen dem Inntal-Dreieck und Rohrdorf. Gute Nerven kann ich da nur wünschen und sichere Fahrt. Hier sind die News mit Felix Jäger.
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2: Die Leistung bei der Matura soll wieder wichtiger werden. Bildungsminister Christoph Wiederkehr will den Anteil an der Zeugnisnote von beiden Matura-Teilen wieder auf jeweils 30% anheben. So kann die Note im Jahreszeugnis noch so gut sein. Auch bei der Matura muss dann noch etwas geleistet werden. Kritik daran gibt es heute von den Grünen. In Wien warnen heute die Sozialorganisationen davor, dass im Sozialbereich noch mehr eingespart wird. Die Stadtregierung plant aber genau da für 2027 große Einsparungen. Jede 20. Beratungsstunde und jeder 20. Job im Sozialbereich könnten wackeln, wird heute gewarnt. Auch dürfte es weniger Angebote für Menschen mit Behinderungen und mehr Wohnungs- und Obdachlosigkeit geben. Wie pünktlich bezahlst du deine Rechnungen? Falls die Antwort ist, gerne immer etwas zu spät, dann ist man damit definitiv nicht alleine. Ganze 20% der Rechnungen in Österreich werden nämlich mittlerweile zu spät bezahlt. Die Betriebe stehen durch die schwache Konjunktur und den zurückhaltenden Konsum schwer unter Druck. Nur 42% der Unternehmen bewerten die Geschäftslage aktuell als positiv. Und eine eher ungewöhnliche Warnung kommt heute von den Behörden in München. Dort läuft nämlich in der Nähe des Flughafens möglicherweise ein Puma frei herum. Es wird von einer gesichteten mutmaßlichen Raubkatze gesprochen. Woher das Tier stammt, ist unklar. Die Bevölkerung wird zur Vorsicht aufgerufen.
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0: Mit der meisten Musik, Sandra Spick da, salü. Und heute ist mein Feiertag, der Tag des Morgenmuffels. Ja, also da falle ich ja voll hinein. Gibt es da draußen diese richtigen Frühaufsteher, dieser 5 a.m. Club 07711, ruf mal an. Oder bist du da genau noch im Koma, wie ich? Meld dich.
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0: Das war ja so ein feiner, fast schon Sommertag heute mit so vielen Plusgraden. In der Sonne war es ja auch richtig hot da am Nachmittag. 22 Grad jetzt noch in Wien, 18 in Linz und 20 in Innsbruck. Zwischen Vorarlberg und Kärnten gibt es auch schon ein paar Wolken mehr. Es kann dann im Laufe der Nacht auch ein bisschen regnen in der Gegend schon. Morgen stellt sich nämlich dort das Wetter um. Da gibt es dann viele Wolken und auch einzelne Gewitter. Im Raum Wien, Niederösterreich, Burgenland bleibt es noch mal bei mehr Sonnenschein. Und nochmal bis zu 26 Grad. Ab Freitag ist es aber auch hier vorbei.
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0: Der Krone-Hit Verkehrscheck powered bei ÖAMTC. Los geht's in Niederösterreich auf der S1. Richtung Schwechat bei Leopoldsdorf ist die Unfallstelle geräumt, der Stau löst sich aber nur langsam auf. B19 in beiden Richtungen bei Tulln, die Sperre ist aufgehoben, aber auch hier geht's nur langsam weiter. Wiener 23 Richtung Kagran, Stau zwischen der Hansornkurve und dem Knoten Prater. Die Unfallstelle ist geräumt, es gibt aber noch 50 Minuten Zeitverlust mit Stau auf der A2 zurück, auch auf der A4 stadteinwärts ab Schwechat. A23 Richtung Südautobahn, Stau zwischen Stadlau und dem Knoten Prater. Innerstädtisch staut's noch auf der Adalbert-Stifter-Straße, der Brigitte-Nauer-Lände, am Franz-Josefs-Quay, der Grünberg- und Altmannsdorfer Straße stadtauswärts, dem Währinger Gürtel bei der Nussdorfer Straße und abschnittsweise am Wiedner Landstraße und Margaretengürtel. Steiermarker 9 Richtung Linz bei Gradkorn Süd ist ein Unfall passiert. In der Auffahrt ist nur eine schmale Spur frei, es staut auf die B67 zurück. A2 Richtung Graz bei Pingau steht ein defekter LKW. Bitte Vorsicht! A9 Richtung Wien, kurz vor Gleisdorf, ebenfalls ein defekter LKW, kurzer Stau. Oberösterreicher 7 Richtung Westautobahn, Stau zwischen der Hafenstraße und dem Knoten Linz, auch vor dem Römerbergtunnel Richtung Lände und auf der Umfahrung Ebelsbergstadt auswärts. Stau weiters auf der Umfahrung Traun. Bei Heiz, B127 Rohrbacher Straße Richtung Rohrbach, in Puchenau gibt es Stau wegen Überlastung 20 Minuten plus. Und großes deutsches Eck A8 Richtung München zwischen Aachenmühle und Rohrdorf 45 Minuten plus im Baustellenbereich. Richtung Salzburg dauert es 20 Minuten länger zwischen dem Innsal-Dreieck und Rohrdorf. Ich wünsche eine gute und vor allem sichere Fahrt.
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0: Tag der Morgenmuffel, also mein kurioser Feiertag. Daniel, Frühaufsteher oder Langschläfer?
1: Eigentlich Frühaufsteher. Also es war schon mal, dass ich schon länger geschlafen habe, also das ist schon eine Zeit lang her.
0: Lass mich raten, in der Schule warst du Langschläfer.
1: Kann man so sagen, ja. Immer die Schule verpasst. Nein, ja,
0: weil
1: nein,
0: das ist doch immer so, oder? Also ich meine, jeder Mensch, der jetzt ein Frühaufsteher ist, denke ich mir, waren die in der Schule auch schon die Ersten im Klassenzimmer? Oder ist das etwas, was sich dann erst entwickelt? Weil ich war immer schon Langschläferin und bin es heute noch. Bei mir hat sich nichts verändert.
1: Mhm.
0: Schaffst du früh aufstehen ohne Wecker?
1: Es kommt ganz drauf an. Also es gibt schon Tage, wo ich einfach von selber mal munter werde und da stehe ich dann so auch schon um 7 oder 7:30 auf. Aber in meinem Fall zum Beispiel heute, da brauche ich schon einen Wecker.
0: Okay.
1: Also da geht ohne Wecker gar nichts.
0: Das finde ich so faszinierend. Ich bin um 8 Uhr in der Früh, bin ich einfach noch im Koma. Da bin ich einfach irgendwie so tot. Also da höre ich auch nichts.
1: Noch kein Puls mehr oder weniger.
0: Negativ Schlaf und ich finde es so faszinierend, weil mein Mann zum Beispiel, der steht auch freiwillig um 5:30, 6 Uhr auf und der ist super fit. Also, ich bin so neidisch, der hat so viel mehr vom Tag.
1: Ja, und von der Sonne vielleicht auch. Ja.
0: Dann heißt es jetzt wohl bald Turn the Lights Off. Kato Fitschon, jetzt auf Krone Hit.

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2: Das ist Krone Hit am Mittwochabend mit der meisten Musik und weniger schlechten Nachrichten. Ich habe die nächsten 10 jetzt am Stück am Start mit Bieber, Rexha, Eminem und Michael Schulte. Nach dem kurzen Update Sandra Spick im Studio. Salü.
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2: Aktuell ist es noch überall trocken und immer noch 22 Grad in Wien, 20 in Graz und 20 in Salzburg. Im Laufe der Nacht kann es zwischen Vorarlberg, Salzburg und Kärnten schon zu regnen beginnen. Das ist nämlich die Gegend, wo sich morgen der Wetterumschwung einstellt. Es gibt Regenschauer, Gewitter und es wird deutlich kälter. Nur noch im Osten warm mit bis zu 26 Grad. Aber die Temperatur droppt dann am Freitag.
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2: Der Krone-Hit Verkehrscheck powered bei ÖAMTC. Wien A23, da geht's los Richtung Kagran. Stau zwischen dem Knoten Inzersdorf und dem Knoten Prater. Nach dem Absbergtunnel ist jetzt auch wieder ein Unfall passiert. Stau auf der A4-Stadt einwärts ab Schwechat. A23 Richtung Südautobahn, Stau zwischen Stadlau und dem Knoten Prater. Innerstädte Staus auf der Brigitte-Nauer-Lände, am Franz-Josefs-Quay, der Grünberg- und Altmannsdorfer Straße stadtauswärts, dem Währinger Gürtel bei der Nussdorfer Straße und abschnittsweise am Wiedner Landstraße und Margaretengürtel. Niederösterreich B19 in beiden Richtungen bei Tulln, abschnittsweise Stau vor einer geräumten Unfallstelle, auch Stau durchs Tullner Stadtgebiet. Steiermark A9 Richtung Linz bei Seiersberg hat sich ein Auto überschlagen, der Stau baut sich auf, dafür ist die Unfallstelle bei Gradkorn Süd geräumt, der Stau löst sich hier jetzt auf. Großes deutsches Ecker 8 Richtung München zwischen Aachen

0: Müller und Rohrdorf. Dauert es noch eine halbe Stunde länger im Baustellenbereich Richtung Salzburg. 15 Minuten zwischen dem Innsal-Dreieck und Rohrdorf. Das war's. Ich wünsche gute Nerven und eine sichere Fahrt.
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2: Müssen kleine Erwachsene in den USA jetzt wirklich im Kindersitz fahren? Genau das behaupten derzeit viele virale Posts. Wer kleiner als 1,57 ist, der müsse künftig unabhängig vom Alter auf einer Sitzerhöhung sitzen. Ich bin der Flo vom Social Media Team mit dem Faktencheck. Ja, die USA treiben schräge Blüten. Die kurze Antwort, nein, das ist erfunden, Gott sei Dank. In keinem US-Bundesstaat gibt es ein Gesetz, das Erwachsene wegen ihrer Körpergröße zum Kindersitz verpflichtet. Die Behauptung, die verbreitet sich dann mit vermeintlich offiziellen Hinweisen und teils KI-generierten Bildern von Erwachsenen in Kindersitzen. Die echten Vorschriften, die betreffen Kinder und richten sich je nach Bundesstaat nach Alter, Gewicht und Körpergröße. Die oft genannte Grenze von rund 1,45 gibt es tatsächlich allerdings als Orientierung dafür, wann Kinder meist groß genug für den normalen Sicherheitsgurt sind. Für Erwachsene unter 1,57 bedeutet das also nicht zurück in den Kindersitz. Der virale Booster-Sit-Zwang ist ein Fake. 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
1: 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Das ist der fünfte. One Republic, Need Your Love. 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

macht sie komplett. Deine 10 Hits am Stück. Das war über eine halbe Stunde von der meisten Musik. Schön, dass wir diesen Mittwochabend gemeinsam verbringen.

0: Heute Nacht bleibt's großteils trocken, vielleicht in Vorarlberg ein paar Regentropfen, die sich da ins Land hineinschummeln, schon früher, aber eigentlich ist es erst morgen soweit. Da fängt es an zu regnen zwischen Vorarlberg, Salzburg und Kärnten. Bis zu 26 Grad gehen sich aber nochmal im Raum wie Niederösterreich aus. Ansonsten wird es schon deutlich frischer wegen des Regens und der Wolken. Am Freitag deutlich kühler, nur noch bis zu 16, vielleicht 18 Grad in Wien, aber überall etwas Regen und eventuell am späten Nachmittag dann in Oberösterreich und Salzburg ein bisschen Sonne. Der Krone-Hit-Verkehrscheck powered bei ÖAMTC. Wiener 23 Richtung Kagran, Stau zwischen dem Knoten Inzersdorf und dem Knoten Prater. Nach dem Absbergtunnel ist die Unfallstelle aber jetzt geräumt. Steiermarker 9 Richtung Linz bei Seiersberg hat sich ein Auto überschlagen. 1 bis 2 Kilometer Stau. Großes deutsches Ecker 8 Richtung München zwischen Aachenmühle und Rohrdorf. Dauert es eine halbe Stunde länger im Baustellenbereich. Richtung Salzburg 15 Minuten plus zwischen dem Inntal-Dreieck und Rohrdorf. Ansonsten läuft's, sichere Fahrt.
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0: da ist Julie Frei aus dem Krone-Hit-Studio. Wiesnzeit ist. Jetzt stehe ich da im Dirndl und frage mich mal wieder, auf welcher Seite binde ich jetzt nochmal meine Schürze? Warte mal, links heißt doch, glaube ich, Single, rechts irgendwie dann vergeben? Ganz ehrlich, ist doch völlig wurscht. Wir beide wissen, musikalisch bist du auf jeden Fall fix vergeben. An uns. Wenn dich also jemand anruft und fragt, welchen Radiosender du am liebsten hörst, steh dazu.
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3: Super, dass du das Auto für die Tochter vollgetankt hast. Und die Tankrechnung übernehme ich gerne für dich, Elke.
2: Super, das ist wahnsinnig spitze von euch. Seid die Besten. Danke.
1: Ja, nutz ihn aus, solange seine Taschen noch voll sind. Tankinator Meinrad Knapp, schick auch deine Tankrechnung auf kronehit.at.

0: Rein in den Mittwochabend mit ganzen 10 Hits am Stück. Jetzt wieder auf KRONE HIT über eine halbe Stunde von der meisten Musik. Jetzt um 19.45 Uhr. Sandra Spick im Studio. Salü.
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0: Noch ist es überall trocken. Aber es könnte von Vorarlberg schon der erste Regenschauer im Laufe der Nacht ins Land kommen. Morgen stellt sich ja dort das Wetter um zwischen Vorarlberg, Kärnten und Salzburg. Frischer, nass und bewölkt. Schön wird's noch einmal im Raum wie Niederösterreich mit bis zu 26 Grad. Aber dann am Freitag geht's auch in der Gegend bergab. Es wird nass und auch deutlich frischer.
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0: Der KRONE-Hit Verkehrscheck, powered bei ÖAMTC. Wir starten in Wien auf der 23 Richtung Kagran. Stau zwischen dem Knoten Inzersdorf und dem Knoten Prater. Nach dem Absbergtunnel ist die Unfallstelle aber jetzt geräumt. Steiermark A9 Richtung Linz bei Seiersberg. Ebenfalls Unfallstelle geräumt, keine Probleme mehr. Großes deutsches Ecker 8 Richtung München zwischen Aachenmühle und Rohrdorf. 30 Minuten plus im Baustellenbereich Richtung Salzburg. Dauert 15 Minuten länger zwischen dem Inntal-Dreieck und Rohrdorf. Das war's aber schon wieder. Ich wünsche eine gute und vor allem sichere Fahrt. Und jetzt zu den News mit Felix Jäger.
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3: Der Medienmanager Gerhard Zeiler nimmt von seinen Plänen, neuer SPÖ-Chef werden zu wollen, jetzt doch erst einmal Abstand. In einem Video sagt er, dass er den Anstoß geben wollte, dass sich in der Partei etwas bewegt. Damit, dass Andreas Balber sich jetzt schrittweise zurückzieht und Markus Matterbauer Vizekanzler werden soll, sei das erreicht. Er wünscht Matterbauer viel Glück. Ryanair streicht noch mehr Verbindungen am Flughafen Wien. Die Zahl der in Wien stationierten Flugzeuge wird von 14 auf 12 reduziert. Flüge etwa nach Kopenhagen, Sevilla oder Warschau bietet Ryanair ab Wien künftig nicht mehr an. Ryanair-Chef Michael O'Leary begründet den Abzug mit den hohen Flugticketabgaben in Wien. Er kritisiert deswegen auch wieder Bundeskanzler Stocker. Die Tiefkühlfirma Ardo will trotz Gesprächen mit der Politik ihr Werk in Groß-Enzersdorf bis Mitte 2027 schließen. Der Iglo-Zulieferer will die Produktionsanlagen an einen anderen Unternehmensstandort in Europa verlagern. Bund und Land haben zuletzt sogar noch finanzielle Hilfen angeboten. Darüber, dass Ardo aber nicht kompromissbereit ist, zeigt man sich heute verwundert. Eine gute Nachricht gibt's für das ÖFB-Team. Die Mannschaft von Ralf Rangnick hat sich in der FIFA-Weltrangliste um einen Platz auf Platz 22 verbessert. Zuletzt war Österreich im September 2025 auf diesem Rang. Angeführt wird die Weltrangliste weiter von Weltmeister Spanien vor Argentinien und Frankreich.

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1: 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Auch 10 Hits am Stück sind beautiful hier auf Krone Hit für diesen hoffentlich schönen Mittwoch. Schön, dass wir den gemeinsam verbringen. Sandra da auf Krone Hit. 20.25 Uhr.
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1: Noch ist es überall trocken und es gibt kaum Wolken am Himmel. Nur in der Nacht wird es immer ordentlich frisch. 17 Grad jetzt in Graz, 15 in Linz und 18 in Bregenz. Aber nichts gegen die nächsten Tage. 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Aber gut, kann man nichts machen, ist halt so. 26 Grad gehen sich morgen aber noch im Osten aus. Also wir haben da noch ein bisschen Schonfrist im Wien, Niederösterreich und im Burgenland. Ansonsten gibt es aber schon einige Wolken und vor allem Gewitter und Regenschauer. Am Freitag dann überall drüber.
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1: Der Kronehit Verkehrscheck mit zwei Meldungen. Steiermark A2 Richtung Graz. Bei Lassnitzhöhe steht ein kaputtes Auto am linken Fahrstreifen. Bitte Vorsicht. Und großes deutsches LKA8 Richtung München zwischen Bernau und Felden. Sperre wegen einer Baustelle und auf der Umleitungsstrecke 4 Kilometer Stau. Das war's aber. Gute und sichere Fahrt wünsche ich durch den Mittwochabend.
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0: Abend mit Krone Hit und um 22 Uhr geht's los mit Ist das noch normal? Der Krone Hit Psychotalk, wo Tabus gebrochen werden, weil das Team rund um Melli Tüchler wirklich über jedes Thema spricht. Melli, sag mal, worum geht's heute?
1: Wir sprechen heute über Einsamkeit. Wir können auch hunderte Kontakte im Smartphone haben, den ganzen Tag herumschreiben und uns abends dann trotzdem einsam fühlen. Wir können unter Menschen sein und uns einsam fühlen und darüber wollen wir mal sprechen.
0: Und das ist sehr, sehr wichtig. Um 22 Uhr geht's los. Natürlich auch mit Lösungsansätzen, was du tun kannst, wenn du dich öfter einsam fühlst. Hier ist Lena mit Nico Santos. 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
2: Rein in die Mittwochnacht mit der meisten Musik auf Krone Hit und weniger schlechte Nachrichten. Mattia ist dabei, Lady Gaga, Alex Warren und auch Martin Garrix mit Ed Sheeran. Repeat It gleich nach dem kurzen Update um 20.45 Uhr von mir, Sandra Spick. Salü.
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2: Immer mehr Wolken gibt es jetzt langsam von Vorarlberg bis Kärnten und es könnte auch die ersten Regenschauer geben. Ich sehe sie schon ins Land kommen, die Regenwolken. Zwischen Salzburg und Wien aber klar und trocken. Im Burgenland recht windig heute Nacht. Dazu hat es jetzt aktuell 18 Grad in Wien, 16 in Eisenstadt und 17 in Klagenfurt. Morgen Wetterumstellung im Großteil Österreichs Wolken und auch immer wieder Gewitter. Die meiste Sonne gibt es aber morgen nochmal in der Osthälfte, da auch warm mit 26 Grad.
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2: Der Krone-Hit-Verkehrscheck mit einer Meldung fürs große deutsche Äcker 8 Richtung München zwischen Bernau und Felden. Sperre wegen einer Baustelle. Vor der Ableitung zur Umleitung gibt's aber Stau und eine gute Stunde Zeitverlust. Da wünsche ich gute Nerven und ansonsten eine sichere Fahrt.
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2: Heute sprechen wir offen und ehrlich über die Einsamkeit. Vielleicht fühlst auch du dich manchmal einsam, obwohl du mitten unter Menschen bist. Sprechen wir drüber, du bist auf jeden Fall nicht allein. Ich bin hier mit unserer Psychotherapeutin Romana Gillet.
3: Hallihallo.
2: Hallo Romana, ich bin Smelly Tüchler. Fühlst du dich manchmal einsam?
3: Ich?
2: Siehst du,
3: Frage
2: sonst
3: an mich
2: im Studio?
3: Frage an die Menschen, die uns gerade zuhören. Ja, es gab in meinem Leben sicher Momente, wo ich mich auch schon einsam gefühlt habe. Da muss man vielleicht so ein bisschen unterscheiden auch, hat man sich alleine gefühlt oder einsam gefühlt. Einsamkeit ist einfach eines der Gefühle, über die wir wahrscheinlich nicht so gerne sprechen, könnte ich mir vorstellen.
2: Ja, vor allem, es ist ja komisch, gerade in unserer Welt heutzutage, wo wir so vernetzt sind, so jeder Sekunde jeden erreichen können, ständig online sind und trotzdem fühlen sich, glaube ich, viele einsamer als je zuvor.
3: Ja, absolut. Und ich glaube auch, dass es manchmal so ein bisschen schambesetzt ist, weil es in den Köpfen so erscheint, dass man vielleicht zu wenig Kontakte hat und sich dadurch dann einsam fühlt oder dass man sich das auch nicht ansprechen traut bei Freunden, ja, wenn man zusammensitzt und man sagt, ja, ich fühle mich manchmal einsam, weil die ja dann vielleicht schockiert sind oder was denken die dann über mich oder von mir, dass ich mich einsam fühle, obwohl ich vielleicht Freunde, Kollegen, Sonstiges habe. Und ich glaube auch, dass es vielen Menschen wirklich schwerfällt, zu sagen, hey, da habe ich mich schon mal einsam gefühlt. Ich überlege jetzt gerade, ob mir ein Beispiel einfällt, aber bei mir ist es schon manchmal so, glaube ich, dass es dann auch Einsamkeit oder dieses Gefühl aufkommen kann. Da ist natürlich der Winter, der Herbst auch manchmal ein bisschen gefinkelter.
2: Ne? Man wenn man dann im Bett liegt und draußen
3: nach Hause
2: nass ist und teilweise monatelang keine Sonne durchkommt.
3: Genau, und ich habe ja schon auch einen Hund und eigentlich bin ich ja nie alleine dadurch oder viele Tiere am Hof.
2: Hey, stimmt, Haustiere machen da sicher einen Unterschied.
3: Die machen nochmal einen Unterschied, aber trotzdem kann man sich einsam fühlen. Und wenn ich so überlege, also bei mir kommt dieses Gefühl ganz gerne, wenn ich sehr große Themen habe, die mich beschäftigen, ist leider auch meistens im Herbst so, ne? Da muss man nochmal Kassasturz machen bei Firmen und sich überlegen, okay, wie geht sich alles gut aus, wie hat dieses Jahr vielleicht ausgeschaut, Bilanz ziehen, vielleicht irgendwo nochmal verhandeln. Und das sind für mich doch auch herausfordernde große Themen. Und wenn ich dann am Abend mit meinen Grübelgedanken, auch ich bin davor nicht immer gefeit,
2: ich glaube niemand,
3: alleine bin.
2: Am Abend, wenn man im Bett liegt, schlafen will und dann bumm, geht's an.
3: Dann geht's an.
2: Ratter,
3: genau.
2: Ratter.
3: Dann geht's los mit dem Rattern. Dann kann es schon auch sein, dass ich mich damit sehr einsam auch fühle, weil ich ja Entscheidungen treffen muss, weil ich Verantwortung habe und ja, tatsächlich auch manches Mal alleine dastehe. Und dann ist natürlich die Frage, wie kann man da vielleicht Lösungen finden?
2: Der Tom hat uns geschrieben,
3: ja.
2: Und finde ich auch ein schönes Beispiel. Er hat geschrieben, manchmal sitze ich sogar mit Freunden am Tisch und denke mir, eigentlich kennt mich hier niemand so wirklich. Kann man einsam sein, obwohl man überhaupt nicht allein ist? Und was fehlt einem dann eigentlich? Und ich glaube, das kennen auch viele, dass man sich denkt, einsam bedeutet alleine auf der Couch sitzen zu Hause. Man hat niemanden zum Reden, aber man kann sich auch unter Menschen einsam fühlen.
3: Ja, absolut. Also ich glaube, es geht bei Einsamkeit gar nicht so viel drum um die Anzahl der Menschen, die um uns herum sind, weil man kann auch auf einer Geburtstagsfeier stehen, ja, wo ganz, ganz viele Menschen sind, lachen und trotzdem innerlich einfach das Gefühl haben, eigentlich weiß niemand, wie es mir wirklich geht. Mhm. Ja, es gibt auch so dieses Phänomen vom Masking, wo man tatsächlich auch gar nicht erkennen kann, wie es in Menschen innerlich ausschaut. Also mir sind schon Menschen begegnet, wo ich dann rückmelden musste, okay, da wird gelächelt, aber die Tränen fließen. Welches Gefühl ist tatsächlich da? Und ich glaube, aus der psychotherapeutischen Sicht geht es dabei nicht um, wie viele Menschen sind da, sondern es geht um diese emotionalen Verbindungen. Also wir Menschen haben nicht das Bedürfnis, unter Leute zu sein, aber wir möchten gesehen werden, wir möchten verstanden werden, uns mit unseren Gedanken und Gefühlen auch zeigen dürfen. Und wenn das fehlt, kann einfach Einsamkeit auch entstehen, selbst wenn man einfach mitten unter Menschen, unter ganz vielen Menschen, auch unter ganz freundlichen und wohlgesinnten Menschen sind. Und ich glaube, deshalb ist es vielleicht auch nicht automatisch gleich ein falsches Umfeld, ja, sondern vielleicht geht es auch gerade darum, wie werden wir in Beziehungen gesehen, wie sind unsere emotionalen Verbindungen zu anderen Menschen, wie offen sind wir vielleicht auch selbst, ja, und wie sehr können wir uns auch wirklich zeigen, können wir Gefühle ansprechen, dürfen wir sagen, uns geht es vielleicht auch mal nicht so gut, ja, auch wenn die Geburtstagsfeier ist, ja, auch das ist ja möglich oder es gibt gerade vieles in meinem Kopf, und dann entsteht erst so echte Nähe, wenn wir da auch gesehen werden, die anderen Menschen dann dadurch auch auf uns reagieren können, weil manchmal setzen wir vielleicht auch voraus, dass unser Umfeld das sieht und genau weiß, wie es uns geht, aber die Schwierigkeit liegt halt darin, sich auch wirklich zu zeigen und sich das zu trauen und das auch anzusprechen, weil wir können nicht voraussetzen, dass jemand durch uns durchschauen kann, bitte auch keine Therapeuten, wir können das nicht.
2: Also ansprechen.
3: Genau.
2: Ganz, ganz wichtig. Dann stellen wir uns gleich die Frage, warum tut Einsamkeit eigentlich so weh? Wenn du mitquatschen willst, freue ich mich extrem. Schreib gerne auf psychotalk.at auf Instagram oder eine schnelle WhatsApp-Nachricht 077 11 277 11.

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2: Heute zum Thema Einsamkeit. Und da gibt es eine spannende Studie aus diesem Jahr im Auftrag der Caritas. Wie einsam ist Österreich eigentlich? Und mehr als 700.000 Menschen in Österreich fühlen sich sehr häufig einsam, Romana. Das ist schon eine sehr, sehr hohe Zahl.
3: Absolut. Und ganz, ganz viele, also 61%, sehen Einsamkeit einfach auch als gesellschaftliches Tabuthema, was ich auch sehr spannend finde.
2: Mhm.
3: Ja, dass man sich eigentlich gar nicht so drüber reden traut.
2: Deshalb machen wir das. Wir fangen an. Ist kein Problem, darüber zu reden. Wir sind hier offen und ehrlich mit diesen Themen. Vielleicht mal so die Frage, warum tut Einsamkeit eigentlich so weh?
3: Ich denke, so wie wir andere Gefühle auch kennen, ja, löst das in uns ganz, ganz viel aus. Und es ist einfach gehört einfach zu den unangenehmen Gefühlen. Ja, also es gibt Menschen, die erlauben sich gar nicht wütend zu sein. Ja, auch Wut kann einfach, wenn es falsch kanalisiert wird, in Richtung ganz eines intensiven Gefühls auch gehen, was einfach dann auch körperliche Schmerzen oder sich anfühlt wie körperliche Schmerzen ausgelöst wird. Und bei Einsamkeit ist das eben auch so, dass es ein unangenehmes Gefühl ist, und es ist aber auch ein biologisches Warnsignal. Ja, also das heißt, Gefühle, Angst ist ganz logisch, ja. Angst soll uns ja eigentlich vor etwas schützen, die Wut soll uns stärken, dass wir zum Beispiel, wie wir noch Steinzeitmenschen waren, in den Kampf reinziehen können und uns wehren können. Ja, Ekel soll uns davor schützen, dass wir nicht durch irgendwelche giftigen Bären tatsächlich erkranken oder vergiftet werden.
2: Macht ja alles Sinn von der Natur aus.
3: Macht alles schon auch Sinn.
2: Smart.
3: Ja. Problematisch wird es, wenn es zu viel wird oder wenn wir auch gar keine Lösungen dafür haben oder halt heute hier und jetzt vielleicht Gefühle zu intensiv wahrnehmen, ja, und sie nicht mehr in dem Sinne dem ursprünglichen dienen. Und bei Einsamkeit ist es wirklich auch ein biologisches Warnsignal, weil wir Menschen sind einfach soziale Wesen. Ja. Manche mehr, manche weniger, natürlich.
2: Das ist auch spannend, weil viele schöpfen die Energie ja, indem sie unter Menschen sind, und viele schöpfen die Energie dann, indem sie mehr Me-Time haben oder alleine sind.
3: Genau, und das darf ja auch so sein. Wir alle sind ganz Individuen, die einfach sozusagen auch ganz unterschiedlich sein dürfen. Und das ist auch das Schöne an uns Menschen, finde ich immer, dass wir so unterschiedlich sind. Aber unser Gehirn ist einfach auch darauf ausgelegt, in Beziehungen zu leben, ja, weil wir uns ja auch gegenseitig früher schon geschützt haben, weil wir uns gegenseitig unterstützt haben. Und deshalb reagiert es dann auch auf fehlende Verbundenheit, ähnlich wie bei Hunger oder Durst. Und es macht uns einfach darauf aufmerksam, dass ein ganz wichtiges Grundbedürfnis auch fehlt. Ja. Spannend ist, dass einfach auch vielleicht gerade bei sozialer Ausgrenzung teilweise dieselben Hirnregionen aktiviert werden wie bei körperlichem Schmerz.
2: Oha.
3: Somit sind wir vielleicht auch schon dort, warum Einsamkeit so weh tun kann.
2: Dass man es wirklich spürt nämlich.
3: Genau.
2: Also man bildet sich das nicht ein.
3: Nein, man bildet sich das nicht ein. Aber das ist auch der Grund, warum einfach Menschen oft sagen, das hat richtig weh dann.
2: Ja,
3: oder das hat mir richtige Schmerzen verpasst.
2: Ist ja auch oft so bei Liebeskummer, dass sich das wirklich echt anfühlt im Körper.
3: Ja, klar. Ja, wir spüren das auch. Ja. Und deswegen ist ganz wichtig, dass wir auch wahrnehmen, okay, das ist gar keine Redewendung, sondern unser Gehirn verarbeitet sozialen Schmerz tatsächlich ähnlich wie einen körperlichen Schmerz. Mhm. Ja. Und ich versuche es immer so ein bisschen so zu vergleichen, damit man sich das vielleicht vorstellen kann. Beziehungen könnten wir uns vorstellen. Wir sind ja gerne im Internet unterwegs und man kennt WLAN zu Hause.
2: In welche Richtung geht's jetzt?
3: In welche Richtung geht's
2: man
3: jetzt?
2: Man kennt es, man hat es.
3: Man hat es, genau. Und nur weil vielleicht gerade viele Geräte im Raum sind, heißt das nicht, dass jedes Gerät mit jedem verbunden ist.
2: Ja? Okay, cooler Vergleich.
3: Das heißt, auch wenn wir unter ganz, ganz vielen Menschen sind und ständig Kontakt haben mit Menschen, heißt das nicht, dass wir miteinander verbunden sind. Also es geht, gerade auch wenn wir uns mit dem Gefühl Einsamkeit beschäftigen, wirklich darum zu sagen, okay, welche sozialen Verbindungen, nicht nur Beziehungen, sondern Verbindungen habe ich und welche lebe ich. Das müssen jetzt nicht 20 sein, sondern eine echte, zwei echte sind da schon was ganz, ganz Wertvolles.
2: Nicht Quantität, sondern Qualität, genau. Sagt man ja oft bei Freunden.
3: Genau. Und ich glaube, was vielleicht auch noch wichtig ist zu sagen, wenn wir schon wissen, okay, es ist so ein großes Tabuthema, das Thema Einsamkeit oder über Einsamkeit zu sprechen, würde ich mir gerade heute wünschen, dass wir Einsamkeit nicht als Schwäche sehen, sondern eigentlich eher als das, was es ist, als dieses menschliche Signal, dass uns unser Körper damit auch etwas sagen will, nämlich sozusagen nicht mit dir stimmt was nicht, sondern eher dir fehlt gerade etwas. Ja? Und gerade auch für die psychische Gesundheit ist es wichtig, wenn dieses Gefühl aufkommt, dass wir drauf schauen und uns überlegen können, okay, wo finden wir vielleicht Verbundenheit, wo können wir echte Verbindungen herstellen, wie können wir es herstellen, weil Einsamkeit ist einfach keine Schwäche, sondern dieses ganz, ganz typische Warnsignal.
2: Super wichtig, das zu betonen. Danke, Romana. Und nicht jedes Alleinsein ist ja automatisch was Schlechtes. Ganz im Gegenteil. Deshalb sprechen wir jetzt gleich über den Unterschied zwischen Alleinsein und zwischen Einsamkeit.

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2: Fühlst du dich manchmal einsam? Überhaupt keinen Grund zum Schämen, es geht allen so. Deshalb sprechen wir da heute offen und ehrlich drüber. Und vielleicht jetzt gleich mal der Unterschied zwischen Alleinsein und Einsamsein, Romana, weil das ist ja nicht dasselbe.
3: Ja, absolut richtig. Also, den Unterschied würde ich so beschreiben, dass Alleinsein eher zunächst eine Situation beschreibt. Mhm. Ich bin gerade alleine. Ja. Einsamkeit beschreibt aber ein Gefühl. Ich wünsche mir Verbindung, aber ich erlebe sie im Moment nicht. Das heißt, Alleinsein kann sogar ziemlich gesund sein und viele Menschen brauchen ganz bewusst auch diese Zeiten für sich.
2: Diese sogenannte Me-Time, wo man einfach mal alleine ist, Sachen für sich macht, Zeit hat zum Nachdenken.
3: Sortieren, Kraft tanken, genau, wo man einfach auch wirklich gestärkt rausgeht. Deswegen, das würde man dann eben auch die sogenannte Me-Time nennen. Mhm. Ja. Einsamkeit aber fühlt sich unfreiwillig an.
2: Es passiert quasi einfach, obwohl ich es nicht will.
3: Genau, man möchte Nähe oder Verständnis erleben, aber genau das fehlt. Ja? Und vielleicht könnte man sich das so ein bisschen zurechtlegen, dass man sich vorstellt, Alleinsein ist eher ein Ort und Einsamkeit ist eher ein Gefühl. Das heißt, Alleinsein kann ich mir selbst aussuchen, das kann selbst gewählt sein. Es geht dann vielleicht darum, Ruhe zu geben. Es geht darum, sich zu regenerieren oder Regeneration auch zu ermöglichen und vielleicht auch Raum für eigene Interessen schaffen. Also ich kenne das sehr gut. Ich bin auch dann ganz gerne allein. Ganz allein bin ich nie, weil mein Hund ja auch da ist. Aber der auch immer wieder sich sehr verbunden zeigt, aber wenn er dann mal am Abend erledigt ist von einem anstrengenden Tag, dann bin ich quasi alleine. Ja, weil der schlaft da einfach und jetzt hört er auch schon schlecht. Das heißt, er kriegt nicht mehr so viel mit, aber allein sein in dem Sinne, ich genieße das dann auch und entscheide mich auch manchmal tatsächlich dagegen, jetzt noch rauszugehen, auszugehen, weil ich dann diese Zeit brauche, weil ich ein bisschen Ruhe brauche, weil ich Erholung brauche. In meinem Berufsfeld ist es natürlich so, dass man sehr, sehr viel Kontakt mit Menschen hat, mit Lebensgeschichten hat. Ich denke schon, auch hier eine therapeutische Beziehung entsteht und hoffentlich auch bei vielen Kindern, Jugendlichen und Erwachsenen, die so zu mir kommen, auch tatsächlich immer wieder auch Verbundenheit da ist. Bei mir auf jeden Fall von meiner Seite. Und da ist es dann manchmal so, dass ich am Abend auch merke, okay.
2: Batterien wieder aufladen, das war zu viel.
3: Genau, jetzt ist es einfach gut, nicht nochmal in Sozialkontakte, vielleicht auch dann eher in so Smalltalk-Situationen zu kommen, sondern dann brauche ich einfach eine Auszeit und telefoniere, wenn ich es wirklich brauche, mit meiner besten Freundin, weil ich da einfach eine ganz intensive Verbundenheit
2: voll
3: habe.
2: Voll schön. Ich musste das Alleinsein erst lernen. Ich habe dafür ganz, ganz lange Zeit irgendwie nie Raum geschaffen, weil ich immer unterwegs war, jede freie Minute irgendwie verplant war. Und ich merke erst jetzt, so in der letzten Zeit, dass mir das voll wichtig ist und dass ich wirklich auch versuche, heute ist ein Tag für mich. Mhm. Selbst wenn irgendwer fragt, machen wir was, dann sage ich, nein, geht nicht.
3: Ja, das sehen wir dann ja auch als Selbstfürsorge. Ja. Ne? Also das Alleinsein kann ja tatsächlich auch in diesem Sinne sein, dass es Selbstfürsorge ist. Und das stimmt, es gibt einige Menschen, die das erst erlernen müssen, weil sie es vielleicht auch nie so gewohnt waren oder auch in so eine Unsicherheit reinkommen, wenn es halt viele Grübelgedanken oder sowas gibt. Ja.
2: Das kommt halt dann alles.
3: Ja, auch die Gefühle, die Emotionen. Ja. Ja. Und da kann es natürlich herausfordernd sein, aber man kann das lernen. Und wenn man jetzt auf die Einsamkeit schauen, da ist es halt so, dass Verbindungen fehlen, obwohl man sie vielleicht auch unbedingt möchte und so, als ob man das gar nicht kontrollieren kann, sondern dass das einfach plötzlich da ist, also ganz unfreiwillig. Ne? Mhm. Das Alleinsein kann ich entscheiden, wie möchte ich es gestalten. Ja? Und es kann dann einfach auch mit Traurigkeit, mit dem Gefühl von Leere oder anderen Gefühlen einhergehen, die vielleicht jetzt zum ersten Blick gar nicht so dazugehören, aber irgendwo eine Verknüpfung haben. Also das kann man sich schon vorstellen, denke ich, wenn ich mich richtig einsam fühle, dass dann auch Traurigkeit da mitschwingt und diese Gefühle natürlich auch noch vorkommen. Und da kann es auch kritisch werden, weil es kann uns natürlich auch total belasten und auch unsere psychische Gesundheit gefährden, worauf wir sicher heute noch zu sprechen kommen.
2: Es gibt dann aber auch das Gegenteil, musste gerade ein bisschen schmunzeln. Die Alina hat uns geschrieben, ich bin total gern allein und ich brauche das. Meine Mama findet das immer traurig und meint, ich vereinsame.
3: Ui.
2: Gibt es auch gesundes Alleinsein? Wie kann ich ihr das erklären?
3: Versuchen wir es der Mama zu erklären.
2: Ich kenne aber auch ganz viele Menschen in meinem Umfeld, für die ist das umgekehrt. Die wollen gar nicht viel unternehmen, die lieben es, allein zu sein, brauchen ganz viel Zeit für sich und andere brauchen es halt weniger.
3: Genau, wichtiger Input, du bist nicht alleine, auch wenn die Mama da vielleicht eine andere Idee hätte. Es gibt einfach auch ein gesundes Alleinsein. Und ich finde, das ist eine ganz wichtige Unterscheidung. Alleinsein und Einsamkeit sind einfach nicht dasselbe. Und viele Menschen brauchen bewusst Zeit für sich selber zum Lesen, zum Spazierengehen, zum Krafttanken, zum Nachdenken. Und diese Zeit kann einfach unglaublich gesund sein, auch für dich. Also auch wir als Psychotherapeuten reden dann von Selbstfürsorge. Das heißt, du achtest auf dich, du brauchst das, ja, um eben deine Batterien wieder aufzuladen. Bei der Einsamkeit ist es eben so, dass sich das anders anfühlt. Und wenn du sagst, ich fühle mich aber nicht einsam und ich bin auch nicht traurig, ja, dann ist das der wichtigste Grund eigentlich für die Mama. Ja, weil dir geht's ja gut, wenn du mit dir alleine bist. Vielleicht ist es auch ein Wink, dass die Mama das üben sollte.
2: Auch mal alleine zu sein und sich gut damit zu fühlen.
3: Ja, genau. Weil vielleicht ist das was sie nicht so gut kann. Ja, und bei der Einsamkeit ist es eben so, man möchte Verbindungen haben, man möchte echte Verbindungen spüren und erlebt sie aber nicht. Ja, und wenn du aber diese Verbindungen hast, dann wird auch dieses Gefühl der Einsamkeit nicht aufkommen, auch wenn du gerade tatsächlich alleine bist, sondern Alleinsein kann dir einfach Energie schenken und Einsamkeit würde Energie kosten. Ja? Die zieht dann an unseren Batterien und deshalb ist einfach Me-Time auch ganz was anderes als Einsamkeit.
2: Voll schön, dass wir da so drüber sprechen können. Alina, ich hoffe, dir hilft das. Meine nächste Frage, gerade im Herbst kriecht ja so das Gefühl von Einsamkeit irgendwie heran. Ganz viele beschreiben, dass sie sich im Herbst einsamer fühlen als sonst. Warum das so ist, das besprechen wir gleich.

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2: Einsamkeit. Darüber sprechen wir heute. Ich persönlich liebe den Herbst. Ich bin so ein richtiges Herbst-Girly-Romaner. Ich lieb's, wenn die Jahreszeit wieder gemütlicher wird, wenn ich mir so meine Stiefel und meine Lederjacke anziehen kann, wenn ich meinen Pumpkin Spice Latte trinken kann. Also ich romantisiere den Herbst gern, so wie jetzt, wenn die Sonne beim Fenster hereinkommt, die meisten Tage. Aber Wetterumschwung kommt morgen und wenn es dann wieder dunkler wird und das jeden Tag so ist, wenn der Nebel hereinkommt, dann geht es den meisten oft schlechter. Und da hat die Sophie uns eine E-Mail geschrieben, psychotalk@kronehit.at. Ich merke jedes Jahr, dass mir der Herbst psychisch zusetzt. Wenn es früher dunkel wird, bin ich viel lieber zu Hause und habe keine Lust rauszugehen. Dieses Jahr ist es aber jetzt schon stärker. Ich verbringe die letzten Wochenenden nur mehr daheim und habe auch das Gefühl, dass es eh niemandem auffällt, wenn ich mich nicht melde. Gleichzeitig frage ich mich, darf ich auch einmal eine Phase haben, in der ich einfach niemanden sehen möchte? Liebe Grüße, Sophie.
3: Da hört man ein paar Fragen raus, ne? Wo liegen so die Grenzen?
2: Ja, vielleicht auch zwischen Rückzug, so ich habe keinen Bock, und zwischen Einsamkeit. Ja. Und ich frage mich das auch manchmal. Ich bin zum Beispiel ganz schlecht im Zurückschreiben auf WhatsApp oder im Sprachnachrichten anhören und denke mir dann auch oft, okay, ist es normal, dass ich gerade null Lust auf irgendeinen Kontakt habe oder was zu unternehmen? Ich habe da auch oft so Phasen.
3: Ja, also für die Sophie, liebe Sophie, einfach, was ich dir gern sagen möchte, ist, es ist ganz normal, dass sich unser Bedürfnis nach sozialen Kontakten auch mal verändern darf.
2: Okay.
3: Ja, also das ist auch ganz normal. Gerade im Herbst ist es so, dass sich Menschen viel öfters und mehr zurückziehen. Es ist auch so, ne? Die Tage werden kürzer, wir verbringen einfach mehr Zeit zu Hause und oft fehlt uns auch so ein Stück weit die Energie, ständig unterwegs zu sein.
2: Was im Sommer oft anstrengend ist, finde ich, weil an jeder Ecke irgendwas zu tun ist, irgendein Festival, irgendeine Feier, irgendwas, was Leute unternehmen wollen.
3: Also im Mellis Leben muss man sich im Herbst zurückziehen, sonst hat man im nächsten Sommer null Energie. Ja? Oder
2: es kommt dann Weihnachten. Wir sehen uns irgendwann wieder.
3: Genau, ich muss mal ganz kurz mit den Hühnern schlafen gehen.
2: was für ein Spruch.
3: Ja, die Hühner gehen schlafen, wenn es finster wird.
2: Ach,
3: weißt
2: so.
3: Du das denn nicht? Und manchmal fühle ich mich tatsächlich auch im Herbst
2: wie
3: und im
2: Huhn.
3: Winter wie ein Huhn, weil immer, wenn es finster wird, denke ich mir, so, jetzt werde ich müde.
2: Man wird halt so schlapp, ja. Aber warum ist das so? Warum ist das so wetterabhängig?
3: Ja, das ist natürlich ein Stück weit wetterabhängig. Ich finde es auch total spannend. Ich bin ja ein absoluter Island-Fan und im Sommer ist es in Island, wird es ja nicht finster. Und ich sag's dir, das waren meine Wochen, wo ich keinen Schlaf gebraucht habe. Absolut nicht. Weil einfach,
2: das ist heftig.
3: Man kann dort einfach bis 10 am Abend oder bis 11 am Abend wie untertags reiten gehen. Das ist total toll.
2: Die Romana galoppiert um 11 in der Nacht.
3: In Island.
2: Im Sonnenlicht.
3: Über den Strand. Genau.
2: Warte ganz kurz, aber warst du dann auch wenig

0: wie sich der Rückzug für dich anfühlt und wie lang er anhält. Ja, das heißt, ich würde so ein bisschen fragen, tankst du gerade Energie? Ja, und tut das Alleine sein auch gerade gut? Oder ziehst du dich zurück, weil, obwohl du dir eigentlich mehr Nähe wünschst? Also so ein bisschen kann ich aus dieser Nachricht herauslesen, es interessiert niemanden, das sind so kritische Gedanken. Interessiert es tatsächlich niemanden? Kennen dich die Menschen und nehmen sie dich auch so wahr und wollen dir deinen Freiraum geben? Also da muss man schon noch mal ein bisschen genauer hinschauen.
1: Vielleicht haben sie auch selber gerade sehr viel zu tun. Wenn ich mich nicht melde, heißt das zum Beispiel nicht, dass ich mich nicht für meine Friends interessiere, sondern dann ist mein Kopf so voll mit so vielen Dingen, dass da oft die Energie fehlt.
0: Genau, und es ist einfach die Frage, ja, ist der Rückzug für die Erholung? Oder, dann ist das auch was Gesundes, oder ist es tatsächlich, ich sage eben Treffen ab, ich tue mich zunehmend isolieren und gleichzeitig wünsche ich mir eigentlich, dass die Verbindungen da sind, dass sich Menschen für mich interessieren, dass jemand vielleicht auch genauer hinschaut. Ja? Das ist halt genau das, wo wir aufpassen müssen und wo auch so die Grenze erreicht ist. Ja, und wenn dann vielleicht auch noch Symptome dazukommen wie Hoffnungslosigkeit, Freudlosigkeit oder starke Antriebslosigkeit oder sogar Schlafprobleme und das über mehrere Wochen anhält, dann bitte unbedingt professionelle Unterstützung in Anspruch nehmen. Nicht, weil dann etwas nicht mit dir stimmt, sondern weil einfach da eine große Belastung da ist, die man aber auch nicht alleine tragen muss.
1: Ganz, ganz wichtig, ja.
0: Und Melli, du hast gefragt, was ist denn mit dem Herbst und ist der Herbst jetzt schuld?
1: So will ich es nicht sagen, ich liebe den Herbst. Aber sagen wir mal, so diese dunkle Jahreszeit, ich kann mich erinnern, oder war das letztes Jahr im Herbst? Ich glaube, da war es ja wirklich fast 4 Monate lang nur dunkel.
0: Ja.
1: Keine Sonne.
0: Ja.
1: Also das geht an die Substanz, wenn man aufwacht, jeden Tag in der Nebelsuppe ist.
0: Ja, also es ist so, dass ganz viele Menschen im Herbst merken, dass Gefühle intensiver werden. Und das liegt unter anderem daran, dass wir weniger Tageslicht bekommen. Wir wissen, Sonne, Tageslicht ist einfach auch für Vitamin D zuständig und Vitamin D-Mangel kann auch depressive Symptomatiken auslösen. Das heißt, das ist schon was Wichtiges. Ja? Und wenn wir dann weniger Licht auch bekommen, ich meine, man muss dazu sagen, die Frage ist auch, wie war der Sommer? Heuer hatten wir ja einen sehr sonnigen Sommer.
1: Okay, da muss ich mich jetzt kurz beschweren. Es war viel zu viel Sonne und es war viel zu heiß. Da finde ich, funktioniert der Körper auch nicht mehr. Und da haben sich auch ganz viele zurückgezogen, weil sie sagen, es geht nicht mehr, ich bin so schwach. Es ist zu heiß und zu viel.
0: Genau. Mit dem Thema haben wir uns ja im Sommer auch mal tatsächlich auseinandergesetzt.
1: Gibt sogar eine eigene Folge. Podcast Krone Hit Psychotalk abchecken.
0: Genau.
1: Auschecken, checken.
0: Was noch dazu kommt, ist, dass wir uns grundsätzlich dann auch weniger bewegen und dass die sozialen Aktivitäten auch grundsätzlich abnehmen. Also, dass es einfach nicht so viele soziale Aktivitäten gibt. Das heißt, der Herbst verursacht Einsamkeit jetzt nicht, ja, aber er macht's vielleicht etwas sichtbarer, ja, durch das ja Gefühle generell intensiver da sind. Im Sommer sind wir einfach mehr unterwegs, wir treffen Menschen, lenken uns leichter ab und im Herbst wird's ruhiger. Wir sind vielleicht früher zu Hause, wir sind nicht mehr ganz so viel draußen, wir ziehen uns vielleicht auch wirklich ein bisschen zurück, je nach Wetterlage auch, ja, und plötzlich tauchen die Gefühle auf und weisen uns ein Stückchen auch darauf hin, was uns vielleicht fehlen könnte. Das heißt, der Herbst kann Einsamkeit einfach verstärken, weil einfach die äußeren Faktoren unsere Stimmung dann auch beeinflussen. Aber es ist nicht immer gleich eine Depression im Herbst da. Ja, man darf auch mal ruhiger werden, man darf sich auch mal mehr Gedanken machen, man darf sich auch die Frage stellen, fehlt mir wo etwas? Und das ist auch ein bisschen eine Reflexionsphase. Also ich erlebe auch den Herbst, den Winter so ein Stück weit, um zu regenerieren, um sich zu erholen.
1: Wie bei
0: aber
1: der
0: auch,
1: Natur eigentlich.
0: Genau, zu hinterfragen, okay, fehlt mir vielleicht was oder möchte ich wo was verändern? Fehlt mir vielleicht mehr Licht, fehlt mir mehr Bewegung, fehlen mir Kontakte oder vielleicht einfach auch manchmal ein bisschen mehr Struktur. Und da können wir den Herbst auch nutzen. Also das heißt, der Herbst, wenn wir so wollen, können wir ihn als Spiegel sehen. Und er erzeugt jetzt nicht unbedingt Gefühle neu, aber er macht sie.

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2: Fühlst du dich manchmal einsam? Ist das vielleicht im Herbst und im Winter noch stärker? Darüber sprechen wir heute und laut einer Caritas-Studie fühlen sich 700.000 Menschen in Österreich ganz oft einsam. Wir haben jetzt schon ein bisschen über Einsamkeit gesprochen, was der Unterschied zum Me-Time, zum bewussten Alleinsein ist. Mhm. Romana, jetzt vielleicht ein bisschen in Richtung Psychotherapie. Mhm. Ab wann spricht man von einer Depression? Weil wenn man sich zurückzieht oder diese typische Herbstmelancholie hat, ja, ja. Haben viele von uns. Aber ab wann ist das ein bisschen kritisch schon?
3: Ja, also Einsamkeit allein ist keine Depression. Das müssen wir mal ganz klar so sagen, ja. Aber Einsamkeit kann ein Risikofaktor für eine Depression sein, weil Menschen sich einfach zunehmend zurückziehen. Vielleicht Einsamkeit ist einfach ein Gefühl. Das ist ganz wichtig zu erkennen. Eine Depression ist eine psychische Erkrankung. Ja, das bedeutet so eine Faustregel. Es gibt gewisse Symptome wie anhaltende gedrückte Stimmung, kaum noch Freude oder Interessen nachgehen, Antriebslosigkeit, ein zunehmender Rückzug, Schlafveränderungen, ja. Konzentrationsproblematiken, Hoffnungslosigkeit, also dieses Gefühl von Hoffnungslosigkeit, starken Selbstwertverlust, ja, also das heißt, dass der Selbstwert auch abnimmt, dass man sehr kritisch ist zu sich selbst, dass man ganz viele negative Gedankenschleifen auch hat. Ja. Schuldgefühle und tatsächlich auch Suizidgedanken können Symptomatiken von einer Depression sein. Und die Faustregel heißt, dass mehrere Symptome über mindestens 2 Wochen plus Beeinträchtigung des Alltags, das heißt, ich kann meinem Job nicht mehr so nachgehen, ich kann meinen Freizeitaktivitäten nicht mehr so nachgehen, da sind und anhalten, und dann ist es ganz wichtig, dass man es wirklich professionell auch abklären lässt.
2: Sehr gut, dass wir da auch mal jetzt den Unterschied besprochen haben. Mhm. Ich glaube, ganz viele Menschen geraten da in so einen Teufelskreis, aus dem sie dann allein nicht mehr rausfinden, und über diese Einsamkeitsspirale sprechen wir gleich. Mhm.

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2: Der Herbst steht an, die dunklere Jahreszeit nähert sich in schnellen Schritten. Morgen kommt der Wetterumschwung und damit ein großes Thema auch, die Einsamkeit.
3: Ich habe die Hoffnung, dass es noch schön bleibt.
2: Okay, dann liest ihr ja nicht den Wetterbericht.
3: In Leikenburg regnet es nie, aber es wird immer so neblig im Herbst. Schauen wir
2: ja,
3: mal.
2: Ja, aber der Sommer war wieder zu heiß. Das
3: ja,
2: geht
3: aber
2: ist
3: so
2: auch nicht.
3: Goldener ist ein Herbst ist ja schon sehr cool.
2: Ich liebe es ja, wenn sich die Blätter verfärben.
3: Ja, aber wenn dann wenn so ein bisschen Sonne und du kannst noch so mit langem T-Shirt herumgehen und brauchst noch nicht den ganz
2: so schöne Stiefel.
3: Dicken
2: liebes Wetter, bitte gib uns einen schönen sonnigen Herbst.
3: Bitte, bitte.
2: Bitte, bitte. Eine Frage aus der Krone-Hit Community, anonym. Mhm. Beginnt mit vielleicht eine komische Frage. An der Stelle, es gibt keine komische
3: genau.
2: Frage. Was, wenn ich einsam bin, aber gleichzeitig ständig darauf warte, dass sich die anderen bei mir melden? Mhm. Ich denke dann immer, offenbar bin ich ihnen nicht wichtig genug. Dabei könnte ich mich auch melden. Warum habe ich so Probleme, den ersten Schritt zu gehen?
3: Mhm. Also gerade wenn so ein Gedanke kommt, bitte sofort stoppen. Das ist ein sehr negativer Gedanke. Und wenn man dann mit Menschen wieder zusammen ist, merkt man, nein, das stimmt auch gar nicht. Ja, das kann der Kritiker sein. Und das, da könnte auch schon so diese Einsamkeitsspirale vielleicht drinnen stecken. Ja. Warum ich das finde, ist, dass einfach viele Menschen oftmals denken, wenn sich niemand meldet, bin ich offenbar niemandem wichtig. Das Problem ist aber, je einsamer wir uns fühlen, desto stärker ziehen wir uns oft zurück. Nicht, weil wir keine Menschen mögen, sondern weil wir Angst haben, abgelehnt zu werden. Oder zu stören oder weil wir davon überzeugt sind, die anderen wollen sowieso gar nichts mit mir machen oder mit mir unternehmen. Das sind unsere negativen Gedankenmuster. Mhm. Deswegen, Achtung, Achtung, unbedingt stoppen. Und das sind auch ganz typische Gedanken, wenn ein Gefühl von Einsamkeit da ist oder bei diesem Gefühl von Einsamkeit. Und deswegen empfehle ich gern, dass man versucht, einen Perspektivenwechsel zu machen. Nicht zu fragen, warum meldet sich niemand bei mir, sondern bei wem könnte ich mich denn tatsächlich heute melden. Manchmal reicht schon eine kurze Nachricht, weil dann alles besser wird, ja, sondern weil wir damit einfach die Spirale für einen Moment unterbrechen können. Und genau das wäre so ein erster Schritt, um da auch wieder rauszukommen, aber auch wirklich einer der wichtigsten. Also durch diesen Rückzug kommen diese negativen Gedanken, werden verstärkt und wir gehen weiter in den Rückzug und weiter in den Rückzug und die Gedanken werden stärker und stärker. Also es ist wirklich diese Spirale nach unten.
2: Da muss ich kurz ein Beispiel erzählen. Das war vor genau einer Woche. Mhm. Da ist irgendwie an dem Tag alles schief gegangen. Ich war sehr emotional, bin dann im Auto heimgefahren und war so, oh, es ist alles gerade zu viel, alles geht schief. Und in dem Moment bekomme ich einen Anruf von einer lieben Freundin aus Deutschland, die ich sehr, sehr lange nicht gesehen habe. Mhm. Und ich habe mir gedacht, boah, ich bin gerade so schlecht gelaunt, keine Ahnung. Dann habe ich ihr kurz eine Nachricht hinterlassen und ich war so, hey, nur dass du weißt, mir geht's gerade nicht so gut, alles ein bisschen viel. Und sie so, hä, na bitte, gerade dann heb ab, wir reden drüber. Und das hat mir so den Push gegeben und wir haben dann, glaube ich, 2 Stunden telefoniert und es war so schön und hat mich das so wieder rausgeholt. Also oft braucht man dann
3: genau
2: diesen
3: das.
2: Push und ja, so wie du es gerade beschrieben hast.
3: Ja, oder einfach auch zu sagen, okay, können wir miteinander telefonieren und dann vielleicht anzusprechen, hey, mir geht's gerade nicht so gut.
2: Das habe ich auch gesagt, so, hey, sorry, wenn ich komisch klinge. Sie so, geh bitte, kein Problem.
3: Genau. Und das Thema ist einfach, Einsamkeit hat so eine besondere Eigenschaft, sie verstärkt sich gerne selbst.
2: Ui.
3: Ja, also das heißt, sie verstärkt sich dann gerne alleine, ja, wenn sich eben niemand meldet oder dann kommen eben diese Gedanken und dann fühle ich mich noch mehr alleine und keiner interessiert, wie es mir geht. Und dann sind wir wirklich in dieser Spirale drinnen, niemand will mich, ich werte mich selbst ab, der Selbstwert leidet drunter, ja. Also bitte, bitte stoppen, ja, und versuchen rauszukommen. Und die Frage ist natürlich, wie komme ich denn da raus? Die Melli hat uns gerade ein wunderbares Beispiel gegeben. Auch tolle Reaktion von deiner Freundin, muss ich sagen.
2: Ja, wirklich.
3: Ja.
2: Dankeschön, Mausi, falls du das hörst.
3: Ja, und wenn man so eine positive Erfahrung vielleicht auch mal gemacht hat, dann kommen die Ideen natürlich leichter.
2: Ja.
3: Ja. Ein Tipp von mir: vielleicht so ganz kleine Schritte zu machen oder auch machbare Schritte hinzubekommen, dass ich versuche, einer Person zu schreiben oder dass ich mir überlege, mit wem habe ich vielleicht schon länger mal keinen Kontakt gehabt und da einfach mal zu fragen, hey, wie geht's da denn? Oder einen Spaziergang mit jemandem zu vereinbaren oder einem Hobby vielleicht nachzugehen. Ja, das kann auch immer so ein bisschen da rausholen.
2: Oder so eine Sportklasse buchen, wo alle das selber machen zum Beispiel. Ist auch oft, finde ich, so ein Gemeinschaftsgefühl.
3: Genau, und auch da können natürlich Kontakte und Freundschaften entstehen. Ja. Oder dass man sich bei einem Verein ist sowas ganz Typisches, wenn man beim Verein ist, fühlt man sich sehr verbunden, wenn es so gleiche Interessen gibt oder an einem Strang ziehen. Ja. Und das sage ich nicht, weil dann alles sofort besser wird, sondern weil unser Gehirn neue Erfahrungen braucht, um auch aus diesen Spiralen wieder rauszukommen. Und deswegen ist dieser erste Schritt, ja, manchmal schwierig, aber ganz, ganz wichtig, um nicht in dieses Einsamkeitskarussell einzusteigen und da lange drinnen zu sitzen, weil, wie gesagt, der Ausstieg erscheint schwierig, manchmal kann er aber auch ganz leicht sein. Und wenn wir positive Erfahrungen sammeln, dann gelingt es auch immer leichter. Und der erste Schritt ist natürlich der schwierigste, aber er ist einfach der Beginn von einer Veränderung.

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2: Wir sprechen heute über Einsamkeit und es ist ja irgendwie ein bisschen absurd, weil wir ja in diesen Zeiten mehr verbunden sind als je. Wir alle haben das Handy ständig bei uns, können jederzeit jeden auf der Welt irgendwie erreichen, haben die sozialen Medien unter Anführungszeichen und trotzdem fühlt man sich einsam. Und Romana, die Marie hat uns geschrieben, man sitzt zu viert zusammen und eigentlich schauen alle aufs Handy. Ich bin den ganzen Tag auf Instagram, WhatsApp, TikTok mit Leuten in Kontakt und habe trotzdem das Gefühl, mit niemandem wirklich geredet zu haben. Warum macht uns das Smartphone so einsam? Ist das nicht komisch?
3: Ich finde die Frage ist unfassbar spannend. Also ja. Das ist sicher was, was sich auch schon manche Menschen so gedacht haben und ich finde es unfassbar spannend. Ich beobachte auch irrsinnig gerne, wie Menschen vielleicht generell mit dem Thema Smartphone auch umgehen, wie sie gemeinsam Kontakt haben oder nicht, wenn man jetzt einfach so mal unterwegs ist und das beobachtet.
2: Ich finde das ganz traurig, wenn man in einem Lokal ist und dann Pärchen sitzen und jeder schaut aufs Handy, niemand hat sich was zu sagen. Ich meine, ja, vielleicht haben sie schon den ganzen Tag geredet.
3: Vielleicht schreiben sie ja miteinander.
2: Okay. Aber irgendwie ist das schon so, ja, wo ich mir auch denke, so hey, jetzt gib mir mal den Fokus bitte. Schau nachher aufs Handy.
3: Ja, also ich würde jetzt auch das Smartphone gar nicht zum Feind erklären. Ja? Ganz im Gegenteil, es ist einfach so, dass wir diese ganzen Vorteile auch haben durch das Smartphone. Ja? Dass wir einfach wirklich auch über Distanzen in Kontakt sein können. Und das ist auch wirklich was Schönes. Ja? Und gerade für Menschen, die eben weit auseinander wohnen oder auch allein leben, können die digitalen Kontakte sehr wertvoll sein. Ja? Also wenn ich auch so zurückdenke an unsere Corona-Phase, wo es wahrscheinlich total wichtig war. Also ich weiß noch diesen ersten Video-Chat-Anruf, wo alle meine Freundinnen, egal wo sie gerade waren, Salzburg, Niederösterreich, sonst was, Wien, und wir uns da alle in dem Bildschirm Zeit füreinander genommen haben, fand ich super schön. Ja? Und war auch total wichtig in dieser Phase. Ja? Und für diese Menschen kann es einfach ganz, ganz wichtig und wertvoll sein. Problematisch wird es dann, wenn die digitale Kommunikation die echten Begegnungen ersetzt. Ja?
2: Ja.
3: Das bedeutet, oder vielleicht wenn wir so ein bisschen vergleichen wollen, Essen, das man gerne hat, ja, mit einem Foto von dem Essen anzuschauen. Der Geschmack, das Essen ist was anderes, als wenn ich mir davon ein Bild anschaue.
2: Ja?
3: Ja. Also das kann es nicht ersetzen. Ne? Man freut sich auf das gute Essen. Ja.
2: Ja?
3: Und wir werden halt vom Bild auch nicht satt. Können es uns noch so lang anschauen. Wahrscheinlich kriegen wir nur mehr Guster und mehr Hunger, aber wir werden einfach nicht satt. Und das ist aber auch mit Beziehungen so. Die Melli muss lachen über meine tollen
2: Wir werden einfach nicht satt.
3: Ja.
2: Nein, ich bin super.
3: Genau. Nachrichten können Kontakt schaffen, ja, aber diese emotionale Nähe entsteht meistens erst dann, wenn wir uns wirklich Zeit füreinander nehmen, wenn wir zuhören, wenn es den Blickkontakt gibt, ja, und wir gemeinsam vielleicht lachen und diese Erfahrungen haben. Und deshalb ist die Bildschirmzeit alleine nicht das, was uns ausreicht. Ja. Ich fand das total spannend. Ich habe letztens einen Beitrag gesehen, auch welche Gehirnareale, also wenn das interessiert ist, kann man sich sicher heraussuchen, ja, bei sozusagen tatsächlich auch Aktivitäten. Ich überlege mir ein Geschenk, was ich einem Freund schenken möchte, ja, und scroll vielleicht irgendwo durch und bestell das da online. Oder ich gehe tatsächlich wohin in ein Geschäft und kaufe das. Ja?
2: Ja.
3: Es sind viel mehr positive Hormone dabei, wenn ich in ein Geschäft gehe und etwas für einen guten Freund kaufe.
2: Mhm.
3: Oder eine echte Umarmung löst in uns ganz was anderes aus, durch diesen Körperkontakt auch, als wie wenn ich dir jetzt schreibe, ich umarm dich.
2: Ja,
3: ja, ich kann es mir vorstellen, natürlich, aber es ist nicht die gleiche Empfindung, nicht das gleiche Gefühl. Ja? Und deswegen ist immer die Frage, fühle ich mich nach meinen Kontakten auch wirklich verbunden oder fühle ich mich trotzdem vielleicht einsam? Ja? Das heißt, ja, ich kann in einer Medienwelt unterwegs sein, ich kann viel kommunizieren, ja, und ich kann mich trotzdem einsam fühlen. Und diese Kontakte sind nicht automatisch Beziehungen. Also ich würde da vielleicht auch nochmal diese Begriffe unterscheiden. Mhm. Das eine sind Kontakte, das andere sind Beziehungen. Man kennt das auch unter vielleicht so Kreisen wie Arbeitskollegen, ja, oder auch Freunden. Es gibt Freunde, die einem ganz nahe stehen, mit denen man jedes Detail seines Lebens besprechen
2: würde. Die einen blind verstehen, die jeden Blick deuten
3: absolut
2: können.
3: Absolut, genau. Die nur schauen müssen und schon wissen oder die Stimme hören und sagen,
2: so,
3: hey,
2: was ist los?
3: Du hast dich am Montag noch fertig angehört, habe ich diese Woche gehört. Genau, ja, ist auch so gewesen. Ne? Ja. Aber da geht es halt dann darum, welche Verbindungen, wer steht uns näher, wer steht ein bisschen weiter außen. Und deswegen Kontakte und wo gibt's Beziehungen? Ja, wo gibt's Verbundenheit? Echte Verbundenheit, emotionale Verbundenheit. Und wie kommunizieren wir? Nicht wie oft, sondern wie tief, wie tiefgreifend. Mhm. Und das sind so die wichtigen Unterschiede, wenn wir da auch draufschauen wollen. Also das heißt, das Smartphone wird nicht verteufelt, das können schon ganz wichtige Kontakte auch sein. Die Frage ist, entsteht hier Beziehung, entsteht hier emotionale Verbundenheit oder ist es das eben auch

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2: Was kann ich gegen Einsamkeit tun?
3: Ja.
2: Romana, du bist Psychotherapeutin. Was kann ich tun?
3: Was kannst du tun? Also, es gibt ja so einen Satz, der ist ja super nervig, vielleicht auch, wenn sich da Menschen wiedersehen und wiedererkennen, sowas wie, ja, dann geh halt einfach mehr unter Leute.
2: Ja, voll. Mach halt was.
3: Mach halt
2: was. Sitz halt nicht nur zu Hause rum.
3: Wir haben uns heute schon darüber unterhalten, man kann auch unter Leuten sein, aber sich trotzdem einsam fühlen. Also diesen Satz brauchen wir mal nicht. Ja, ganz, ganz wichtig.
2: Der wird gestrichen.
3: Vielleicht geht es mal darum, eher so kleine Schritte zu überlegen. Ja? Ich kann es nur noch mal wiederholen. Wenn so ein Gedanke kommt, wie niemand meldet sich bei mir, ich bin niemandem wichtig, sich zu überlegen, wann habe ich mich denn zuletzt bei jemandem gemeldet. Ja, nicht als Vorwurf, sondern weil Beziehungen immer in beide Richtungen funktionieren. Und wenn man selber den Gedanken hat, oh, da könnte jemand vielleicht einsam sein, dann tatsächlich auch nicht zu sagen, da muss ich mich mal melden, sondern das Handy in die Hand nehmen, einfach mal schreiben. Ja. Also immer Beziehungen in beide Richtungen denken, also vielleicht mal einer Person schreiben, vielleicht auch regelmäßige Verabredungen ausmachen, statt wir müssen unbedingt mal
2: was dann
3: irgendwann
2: nie passiert.
3: Ja.
2: Man muss sich oft einfach nur melden, einfach spontan fragen.
3: Ja, und vielleicht auch einen Verein besuchen, sich einen Kurs überlegen. Ich habe zum Beispiel eine gute Freundin, wo ich weiß, die ist total im Töpfern drinnen und das macht ihr großen Spaß und sie hat sich dann wirklich auch Kurse herausgesucht.
2: Ja. Cool.
3: Sportkurse hast du auch schon so ein bisschen angemerkt.
2: Da fühle ich mich auch immer so part of something. Also
3: ja.
2: Da ist man nicht allein.
3: Da ist man nicht allein, da macht man was gemeinsam.
2: Alle schwitzen gemeinsam. Jeder leidet gemeinsam.
3: Ich denke jetzt auch gerade so dran, also meine Oma hat das gemacht, ein Ehrenamt zu übernehmen. Die war einfach bei uns beim nahegelegenen Pensionistenheim und ist dann dort auf Ausflüge mitgefahren, einfach mit den älteren Menschen, die vielleicht schon im Rollstuhl waren, mal eine Runde spazieren gegangen, hat mal was gebastelt. Genau, also solche Dinge, Ehrenamt, da gibt es ja auch, sei es jetzt Tierschutz oder in einem Tierheim oder Spazierrunden. Also es gibt mittlerweile schon ganz, ganz viele verschiedene Möglichkeiten. Man kann aber auch alte Kontakte vielleicht wieder aktivieren. Man kann vielleicht auch gemeinsame Routinen schaffen, vielleicht auch tatsächlich sich ausmachen, mal das Smartphone weglegen, wenn man ein Date hat oder
2: bewusst da sein.
3: Genau, das bewusste Dasein und Interesse zeigen und vielleicht auch Fragen stellen und auch Hilfestellungen tatsächlich sich annehmen, trauen, wenn jemand mir Hilfe anbietet, auch zu sagen, ja, das mache ich. Ja, und ich glaube, wir haben da auch noch so einen kleinen Geheimtipp für Menschen, die sich sagen, oh, ich habe jetzt so gar keine Idee und ich bin jetzt gerade ein bisschen überfordert. Gibt es noch ein Angebot, oder Melli?
2: Das ist ein richtig cooles Projekt, das Plaudernetz. Ein Projekt der Caritas. Das hilft Menschen, sich in Gesprächen zu treffen, um quasi Einsamkeit zu überwinden. Und Flora Gall ist da die Projektleiterin und hat uns mal erklärt, was das ist.
4: Das Plaudernetz, wie der Name schon verrät, ist eine Möglichkeit, mit anderen zu plaudern und das ganz einfach und anonym übers Telefon. Das heißt, es gibt den Menschen eine Möglichkeit, die sich einsam fühlen oder auch einfach sich so austauschen wollen, anonym mit anderen Menschen übers Telefon in Kontakt zu treten. Das heißt, man kann sich das so vorstellen, als Anruferin oder Anrufer wählt man unsere Nummer 051-776-100 und wird dann über eine Telefonanlage an Freiwillige verbunden. An unsere, wir nennen sie Plauderpartnerinnen.
2: Man weiß nicht, wen man bekommt. Ja. Also man kann auch nicht sagen, ich möchte mit einer Frau oder einem Mann, älter, jünger reden. Man bekommt irgendwen zugeteilt.
4: Ganz genau. Man bekommt anonymisiert und zufällig eine Person, mit der man sich dann unterhalten kann. Und das ist auch genau das Spannende. Weil es kann sein, Melli, dass du verbunden wirst mit jemandem aus Vorarlberg, einem vielleicht schon etwas älteren Herrn, oder dass man verbunden wird mit jemandem, mit dem man vielleicht sonst nicht in Kontakt treten würde. Und das ist auch die Idee des Plaudernetzes, dass man sich eben austauscht mit Menschen, mit denen man sich sonst nicht austauschen wird.
2: Coole Sache.
3: Absolut.

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2: Die erste Mental Health Talkshow Österreichs. Tabuthemen gibt's bei uns nicht. Wir reden über Dinge, über die man sonst im Alltag vielleicht nicht so easy, locker redet. Aber es ist ganz, ganz wichtig, das zu tun. Deshalb sprechen wir über Einsamkeit, weil es ganz, ganz viele gibt, die sich einsam fühlen. Romana, du bist Psychotherapeutin. Sag mal, ab wann soll man sich Hilfe holen? Schwierig wahrscheinlich, aber...
3: Ja, also wenn jetzt zum Beispiel Einsamkeit über eine längere Zeit anhält, wenn der Rückzug immer mehr wird und auch das Bedürfnis nach Rückzug immer mehr wird, wenn die Hoffnungslosigkeit dann auch vielleicht dazukommt und entsteht und wenn einfach Alltag und Beziehungen dadurch auch vielleicht beeinträchtigt sind oder sich auch depressive Symptomatiken in den Vordergrund rutschen und damit einhergehen. Ja. Also wenn jetzt vielleicht ich eine Empfehlung aussprechen sollte, dann wenn Einsamkeit mit Ohnmacht, Hoffnungslosigkeit oder Verzweiflung da ist, wäre es gut, sich professionelle Unterstützung zu holen. Im besten Fall braucht man vielleicht nur 1, 2, 3, 4 Einheiten und kann dann aber auch wieder ganz anders hineingehen. Ja? Also es ist ganz normal, dass wir uns im Leben irgendwann mal einsam fühlen. Und das gehört auch ein bisschen zum Menschsein dazu. Ich habe ja heute auch schon geschildert, dass auch ich dieses Gefühl kenne

0: sondern da hören wir einfach schon Hoffnungslosigkeit und da brauchen wir Unterstützung, um aus diesen negativen Spiralen auch wieder rauszukommen. Da ist es einfach so, dass wir gerade psychotherapeutisch draufschauen können und einen geschützten Rahmen haben, wo wir genau auf das auch hinschauen können. Ja? Weil Tatsache ist ja, wenn wir uns das genau überlegen, wer von uns würde 3 Wochen lang mit starken Zahnschmerzen herumlaufen? Niemand.
1: Wir würden gleich zum Arzt gehen, wenn es unerträglich wird.
0: Genau. Wir würden sofort sozusagen schauen, dass wir irgendwie Unterstützung und Hilfe bekommen, weil wir genau wissen, dass wir es alleine nicht hinbekommen. Das heißt, ich würde den Zahnarzt anrufen. Und genauso ist es mit unseren Gefühlen. Wenn Gefühle so schmerzhaft sind, dann glauben wir immer, wir können es alleine lösen und lassen uns Zeit und Zeit und Zeit und nehmen keine Hilfe in Anspruch. Aber eigentlich ist es mit seelischen Schmerzen genauso, dass wir achtsam damit umgehen müssen und uns dann auch tatsächlich Hilfe holen sollten.
1: Romana, du hast da so einen schönen Vergleich von Einsamkeit.
0: Ja, also ich habe es versucht, so ein bisschen herauszukristallisieren. Und wahrscheinlich sitzen jetzt gerade ganz, ganz viele im Auto und können gleich mal schauen, ob ein Warnlicht blinkt. Ich weiß, dass bei meinem Auto tatsächlich eines gerade aufleuchtet.
1: Ja, meins muss zur Reparatur.
0: Deins muss zur Reparatur.
1: Ja, das schiebe ich irgendwie raus. Danke für den Reminder.
0: Genau. Ich muss dann noch tanken fahren.
1: Also,
0: ich habe es auch gesehen. Also wer gerade im Auto sitzt, es gibt ja immer so ein bisschen ein Warnlicht im Auto und Einsamkeit kann auch so ein inneres Warnlicht sein in uns. Und man ignoriert es vielleicht eine Zeit lang. Aber eigentlich möchte es uns nicht bestrafen, sondern eigentlich möchte es uns darauf aufmerksam machen, dass irgendetwas Wichtiges fehlt. Und manchmal reicht schon so ein ganz kleines Gespräch oder mal ein kleiner Schritt in die richtige Richtung, damit das Licht vielleicht nicht mehr so lange leuchtet.
1: Voll schön.
0: Ein Mechaniker, eine Tankstelle. Genau, also so ein kleiner Schritt in diese Richtung und dann darf vielleicht auch das Lichtchen wieder aufhören zu leuchten.

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